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träumte eines Nachts, ich ging am Meer entlang mit meinem Herrn. Und es entstand vor meinen Augen, Streiflichtern gleich, mein Leben. Nachdem das letzte Bild an uns vorbeigeglitten war, sah ich zurück und stellte fest, dass in den schwersten Zeiten meines Lebens nur eine Spur zu sehen war. Das verwirrte mich sehr und ich wandte mich an den Herrn. Als ich dir damals alles, was ich hatte, übergab, um dir zu folgen, da sagtest du, du würdest immer bei mir sein. Warum hast du mich verlassen, als ich dich so verzweifelt brauchte? Der Herr nahm meine Hand. Geliebtes Kind, nie ließ ich dich allein. Schon gar nicht in Zeiten der Angst und Not, wo du nur ein paar Spuren in dem Sand erkennst. Sei ganz gewiss, ich habe dich getragen.

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16. Juli. Du, Gott, bist gut und tust Gutes. Psalm 119, Vers 68. Eine Andacht von Hermann Grabe. Sauwetter. Da haben irgendwelche Leute um Weihnachten herum für die Sommerferien eine Wohnung an der Ostsee gemietet. Nun ist es soweit und der Wetterdienst meldet nur anhaltend schlechtes Wetter. Kann man, ja, muss man da nicht ärgerlich werden? Doch wenn wir über das Wetter schimpfen, so werfen wir dem, der alles Wetter macht, Ungeheuerliches an den Kopf, siehe Überschrift. Viele meinen, beim Surfen, Schwimmen oder Sonnenbaden verlorene Spannkraft zurückzuerhalten. Gott aber sieht, dass vor allem ihre Seele Mangel leidet. Darum gibt er ihnen bei einer Tasse Tee und frei von Haus- und Gartensorgen Zeit, zum Beispiel mal wieder in der Bibel zu lesen und mit Gott zu reden, während draußen der Regen prasselt. Dann wird einem das Herz leichter und man kann sogar dem schlechten Wetter etwas abgewinnen. Zum Beispiel kann jetzt eine längst fällige Aussprache mit dem Ehepartner in aller Ruhe stattfinden und den ehelichen Frieden wiederherstellen bzw. festigen. Der Spaziergang unter dem gemeinsamen Regenschirm ist auch eine wunderbare Erholung. Wie lange ist es doch schon her, dass man einmal eingehakt spazieren gegangen ist? Und wenn man ringsumher nur die miesen Gesichter sieht, kann man ihnen vielleicht sogar eine kleine Hilfe sein, ebenfalls eine andere Sicht der Dinge zu bekommen. Dazu braucht man gar nicht immer zu reden. Ein vergnügtes Gesicht ist schon eine aussagekräftige Predigt. In jedem Fall aber hat man wenigstens selbst aufgehört, dem Allmächtigen mit scheußlichen Beleidigungen vors Schienbein zu treten. Und wenn man sich das zur Regel macht, nicht nur bei Regenwetter, dann wird man bald auch davon lesen, wie man mit Gott völlig ins Reine kommen kann, denn das wünscht er sich von uns. Ich wünsche Ihnen einen gesegneten Urlaub. Frage: Wer weiß besser, was gut für Sie ist, Sie selbst oder Gott? Tipp: Gott im Himmel zu loben, ist jedes Menschen Pflicht und Privileg. Bibellese: Jakobus Kapitel 3, Verse 1 bis 12. Werdet nicht viele Lehrer, meine Brüder, da ihr wisst, dass wir ein schwereres Urteil empfangen werden. Denn wir alle straucheln oft. Wenn jemand nicht im Wort strauchelt, der ist ein vollkommener Mann, fähig auch den ganzen Leib zu zügeln. Wenn wir aber den Pferden die Zäume in die Mäuler legen, damit sie uns gehorchen, lenken wir auch ihren ganzen Leib. Siehe, auch die Schiffe, die so groß und von heftigen Winden getrieben sind, werden durch ein sehr kleines Steuerruder gelenkt, wohin das Trachten des Steuermanns will. So ist auch die Zunge, ein kleines Glied und rühmt sich großer Dinge. Siehe, welch kleines Feuer, welch einen großen Wald zündet es an. Auch die Zunge ist ein Feuer. Als die Welt der Ungerechtigkeit erweist sich die Zunge unter unseren Gliedern als diejenige, die den ganzen Leib befleckt und das Rad des Lebens entzündet und von der Hölle entzündet wird. Denn jede Art, sowohl der wilden Tiere als auch der Vögel, sowohl der kriechenden als auch der Seetiere, wird gebändigt und ist gebändigt worden durch die menschliche Art. Die Zunge aber kann keiner der Menschen bändigen, sie ist ein unstetes Übel, voll tödlichen Giftes. Mit ihr preisen wir den Herrn und Vater und mit ihr fluchen wir den Menschen, die nach dem Bild Gottes geschaffen worden sind. Aus demselben Mund geht Segen und Fluch hervor. Dies, meine Brüder, sollte nicht so sein. Die Quelle sprudelt doch nicht aus derselben Öffnung das Süße und das Bittere hervor? Kann etwa, meine Brüder, ein Feigenbaum Oliven hervorbringen oder ein Weinstock Feigen? Auch kann salziges, nicht süßes Wasser hervorbringen.

0: Es ist 8 Uhr.
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0: Gretchen.
1: Gretchen? Und wie noch weiter?
0: Gretchen Winter.
1: Und du hast wirklich gar keine Verwandten mehr?
0: Nein,
1: erwiderte das Kind.
0: Und nun sagen die Leute, ich müsste ins Waisenhaus. Was ist das für ein Haus? Werden sie dort lieb und freundlich zu mir sein? Die Leute sagen, Mama hätte, ehe sie starb, gesagt, ich müsste ins Waisenhaus.
1: Gretchen wurde immer trauriger.
0: Hat sie das wirklich gesagt?
1: Dann wird es wohl so sein, sagte Frau Grevierbeck Buch aus ihrem Schürzchen hervorholte. Goldschnitt und goldene Schlösser zeugten von Alter und auch von ständigem Gebrauch.
0: Es waren Mamas Bücher. Diese allein hat sie noch behalten. Alle anderen sind verkauft. Aber diese hat Mama nie verkaufen wollen, weil Großmutter sie ihr geschenkt hatte. Alles, was wir sonst noch hatten, hat man ihr genommen, um die Miete davon zu bezahlen. Die Leute im Haus sagten, das Geld, das Mama für die Vase bekommen hätte, reiche nicht einmal dafür aus, um die Unkosten zu bezahlen, die sie gehabt hätten. Diese Bücher und die Teller hatte ich versteckt, wo niemand sie finden konnte, denn ich wusste, dass Mama dem alten Mann die Teller versprochen hatte. Ich dachte, er würde darum die Bücher für mich aufbewahren, denn ich hatte Angst, man würde sie mir nicht lassen, wenn ich ins Waisenhaus muß.
1: Gewiß, liebes Kind, wir wollen sie für dich aufbewahren, sagte Frau Grevier. Du kannst dich darauf verlassen, dass wir gut dafür sorgen werden. Und dann komm doch bald einmal wieder, wenn du kannst, hörst du? Lass dich nicht eher ins Waisenhaus schicken, als bis du bei mir gewesen bist und mir Adieu gesagt hast. Gretchen nickte, und es kam ein wenig Glanz über ihr bleiches Gesichtchen.
0: Wie freundlich sind sie doch zu mir!
1: Wieder erwachte alle mütterliche Zärtlichkeit in Frau Grevier. Sie zog das Kind fest an sich und streichelte liebkosend über die weichen, dunklen Locken. Aber nun erinnerte wiederholtes Klopfen von oben sie erneut nachdrücklich an ihre Pflicht.
0: »Adieu, liebes Kind, ich muss jetzt durchaus nach oben. Komm recht bald einmal wieder, hörst du?«
1: Dabei dachte sie, »was für ein liebes Kind!« Solch ein Kind muss man ja lieb haben. Es ist ungefähr im selben Alter, wie meine kleine Sarah war, als sie starb. Und jetzt wollen sie dieses Kind ins Waisenhaus schicken. Wie schwer muss das für die Mutter gewesen sein, ihr Kind so unversorgt zurückzulassen. Das muss ich doch meinem Mann erzählen. Frau Grevier eilte die Treppe hinauf, nicht ohne sich Vorwürfe zu machen, ihren Mann so lange allein gelassen zu haben. Ganz außer Atem kam sie oben an.
0: »Mit wem hast du nur so lange im Laden gesprochen?«
1: fragte er verdrießlich.
0: »Ein Plauderstündchen mit dem Nachbarin kannst du auch ein anderes Mal halten.«
1: Es war gar keine Nachbarin, Johannes, sondern ein nettes kleines Mädchen, und es wollte eigentlich zu dir. Es hat die Teller gebracht, und denke nur, seine Mutter ist gestorben.
0: »Von wem sprichst du da, Frau? Wessen Mutter ist tot?«
1: wollte er jetzt wissen.
0: »Es ist die arme Frau, von der du die prächtige Vase gekauft hast, über die du dich doch so sehr freutest«,
1: erwiderte Frau Grevier.
0: »Und die Teller, die wir fast gar nicht mehr erwarteten, hat das kleine Mädchen eben gebracht. Da die Mutter in derselben Nacht gestorben war, konnte das Kind nicht eher kommen.«
1: »In welcher Nacht?«
0: »Es war Montagnacht, nachdem sie abends noch hier gewesen war«, antwortete Rebecca. »Die arme Frau hat hier ganz in der Nähe gewohnt. Sie muss plötzlich gestorben sein. Das Kind sagte, sie hätte einen Blutsturz bekommen. Du sagtest ja selbst, sie hätte so krank ausgesehen, und sie hat auch so arg gehustet. Das kleine Mädchen erzählte,

Es müsse jetzt ins Waisenhaus, denn Verwandte wären keine da, die für es sorgen könnten. Hier wurde Frau Griffier durch leises Stöhnen ihres Mannes unterbrochen. »Was ist dir?« fragte sie ängstlich. »Sind die Schmerzen schlimmer geworden?« »Ja, zum Sterben schlimm«, seufzte er. »In meinem ganzen Körper fühle ich Stiche, als wühle ein Messer darin herum. Armer Mann, ich will dir noch einmal einen heißen Umschlag machen. Vielleicht bekommst du dann etwas Erleichterung.« Während sie so beschäftigt war, wurde nicht mehr über die Witwe und ihr Kind gesprochen. Griffier hatte der Erzählung seiner Frau anscheinend gar nicht richtig zugehört. So dachte die Frau wenigstens. Und doch hatten ihre Worte ihn sehr getroffen. Als er von dem Verlust hörte, den Gretchen so unerwartet erlitten hatte, war auch ihm der Gedanke gekommen, auch er könne bald sterben.

0: Am Abend kam der Doktor noch einmal. Bedenklich schüttelte er den Kopf. Der Zustand des Kranken war noch ernster als am Morgen. Auch die Temperatur höher. Dr. Portman war ein junger Arzt, sehr ruhig und vorsichtig in allem. Da er auch sehr freundlich war, gelang es ihm meist schnell, das Vertrauen seiner Patienten zu gewinnen. Seine Praxis hatte er noch nicht lange und seine Patienten kamen meist aus der ärmeren Bevölkerung. Er widmete sein Leben nicht nur der Heilung der Kranken, sondern er sprach auch einmal ein Wort zum Heil der Seele. Niemals wiegte er die Kranken in eine trügerische Hoffnung auf Genesung, wenn er wusste, dass eine solche nicht mehr möglich war. Nachdem er den alten Mann genau untersucht und seine Frau weitere Anweisungen erteilt hatte, blieb er noch einige Minuten mit ernstem, nachdenklichem Blick vor dem Bett stehen. Frau Greffier hatte ihn aus dem Zimmer geschickt. Noch überlegte er, welches Wort er an den Kranken richten sollte. Da kam ihm der Kranke zu Hilfe.
1: »Nicht wahr, Herr Doktor? Es steht schlecht mit mir. Ich habe mich noch nie so elend gefühlt wie jetzt. Ich bin so schwach, aber ich hoffe, Sie können mich wieder auf die Beine bringen. Es ist doch noch nicht aufs Äußerste mit mir gekommen.«
0: Bei dieser Frage nutzte der Arzt dankbar die Gelegenheit, dem Kranken zu sagen, wie es um ihn stehe. »Noch gebe ich die Hoffnung nicht auf. Ich habe Patienten gehabt, die schlimmer krank waren als Sie. Und doch sind sie wieder genesen. Aber sie müssen auch ihr Alter bedenken.« Der alte Mann schlug die Augen nieder und man sah seine Lippen beben. Das war alles. »Sie haben doch gewiss schon darüber nachgedacht, dass auch Sie einmal sterben müssen. Daher möchte ich Sie fragen, sind Sie schon versöhnt mit Gott durch das Erlösungswerk des Herrn Jesus Christus am Kreuz von Golgatha?« Zögernd hatte Dr. Portman diese Frage gestellt. Er hatte bisher nie ein Wort bei diesem Patienten über Gott gehört. Er befürchtete, dass sich der alte Mann nie um sein ewiges Heil gekümmert hatte. Wie aber erschrak er, als er merkte, welche Wirkung seine Worte auf den Kranken hatten. Greffier blickte den Arzt mit seinen grauen Augen starr an. Der konnte darin nur Hass und Abscheu erkennen.
1: »Sprechen Sie mir nicht von diesem Jesus«, entfuhr es wütend dem alten Mann.
0: Da plötzlich ging dem Arzt ein Licht auf. Wie konnte er auch nicht daran denken? Vor ihm lag ein Sohn des alten Volkes Israel. Er wollte doch den kranken Israeliten keineswegs erbittern, aber er musste ihn doch auf sein nahes Ende und auf das, was dann folgen würde, hinweisen. Darum sagte er: »Wagen Sie es so, mit Ihren Sünden vor Gottes Richterstuhl zu erscheinen?« Die Antwort des alten Greffier bewies Dr. Portman, dass dieser als ein echter Sohn des Judentums mit dem Hass gegen Jesus von Nazareth ein hohes Maß von Selbstgerechtigkeit verband. Offenbar hatte er seit Jahren keinerlei religiöse Pflichten mehr beobachtet und in Selbstzufriedenheit gelebt. Er war stolz auf seine jüdische Abstammung und vertraute ganz auf seine guten Werke.
1: »Ich fürchte mich durchaus nicht vor dem Tod«, sagte er.
0: Aber warum war er denn ebenso erschrocken, als er von dem plötzlichen Tod dieser Frau gehört hatte?
1: »Am schlimmsten wird es für meine Frau sein«, fuhr er fort. »Sie hat schon so viel Kummer in ihrem Leben gehabt, alle ihre Kinder verloren, selbst die kleine liebe Sarah. Und nun wird sie mich auch bald entbehren müssen. Aber bange vor dem Tod bin ich nicht. Ich bin nicht schlechter als andere Leute auch. Ich habe immer ehrbar gelebt und treulich gearbeitet und habe mich ehrlich durch die Welt geschlagen. Plötzlich schwieg er, und vor seinen Augen stand wieder die arme, bleiche Frau. Hatte er wirklich immer ehrlich gehandelt? Wie hatte er die arme Frau betrogen? Ach, da tauchten noch ganz andere Bilder auf. Den einen hatte er überfordert, einem anderen zu wenig ausbezahlt. Es begann ihm ganz wirr zu werden, und er wandte unwillig sein Gesicht der Wand zu. Dr. Portman beschloss, jetzt nicht mehr viel zu sagen, da er sah, dass der alte Mann das Gespräch nicht fortzusetzen wünschte. Er wollte ihn nicht weiter beunruhigen. Freundlich beugte er sich über Griffier und sprach in heiligem Ernst: »Wenn Ihre Sünden anfangen sollten, Sie zu quälen, und das möge Gott geben, so denken Sie daran, lieber Herr Griffier, dass mein Heiland auch Ihr Heiland werden will. Der Prophet Jesaja sagt von ihm, er sei verachtet und der Allerunwerteste unter den Menschen, ein Mann der Schmerzen und voller Krankheit. Er sei so verachtet gewesen, dass man das Angesicht vor ihm verborgen habe. Und dann fährt der Prophet fort, aber er ist um unserer Missetat willen verwundet und um unserer Sünde willen zerschlagen. Die Strafe liegt auf ihm, auf dass wir Frieden hätten, und durch seine Wunden sind wir geheilt.« Der Doktor schwieg. Die Teilnahme des jungen Arztes hatte dem alten Mann wohlgetan, und er war jetzt auch nicht mehr zornig, sondern sagte dankbar: »Ach, Herr Doktor, Sie meinen es gut mit mir, und das weiß ich wohl zu schätzen. Aber wirklich, ich habe keine besondere Angst vor dem Tod. Ich habe immer ein gutes Leben geführt. Fragen Sie nur meine Frau.« Seufzend verließ der Doktor den Kranken. Offenbar hatten seine Worte dessen Gewissen nicht erreicht. Und doch hatten sie mehr Eindruck gemacht, als er vermutete.

Der alte Griffier war wirklich nicht so gleichgültig, wie er sich stellte. Eine Unruhe war in ihm, die immer größer wurde. Je mehr seine Gedanken sich mit den vergangenen Jahren beschäftigten und mancher Vorfall von früher ihm in Erinnerung kam, desto unruhiger wurde er. Ja, er hatte doch Angst vor dem Tod, und er kämpfte dagegen an. Er brauchte doch die Hoffnung auf Gesundung noch nicht aufzugeben. Aber er wurde einfach nicht ruhig. Der Arzt hatte mit ihm über seine Sünden gesprochen. Er wollte ja nicht leugnen, dass auch er zuweilen Sünden begangen hatte, aber doch nicht mehr als andere Menschen auch. Aber mit anderen Menschen hatte er es jetzt nicht zu tun, sondern mit einem heiligen Gott. Das wurde ihm nun zum ersten Mal voll bewusst. Ganz allein würde er in den Tod gehen müssen. Ganz allein würde er die Verantwortung vor Gottes Richterstuhl für all sein Tun und Lassen tragen müssen. Ob Gott ihm wohl alle seine Sünden wieder ins Gedächtnis rufen würde? Ob er ihn für all das begangene Böse strafen würde? Solche und ähnliche Gedanken beschäftigten den alten Mann unausgesetzt. Wie wenig wusste er doch von dem Verhältnis Gottes zu den Menschen. Mit wie viel größerem Eifer hatte er altem, wertvollem Porzellan nachgespürt als der Verdorbenheit seines eigenen, sündigen Herzens. So schwach und erschöpft er auch war, er machte jetzt den Versuch, eine Selbstprüfung bezüglich all des Bösen, das er begangen hatte, anzustellen. Er war nicht immer ehrlich in seinem Handeln gewesen, aber welcher Geschäftsmann war das schon? Bei allen Männern seines Fachs begegnete man Listen und Kunstgriffen. Mitunter hatte er auch grobe Lügen gebraucht, nur um einen Gegenstand zu verkaufen, und nie hatte er etwas Schlimmes darin gesehen. Die Sünde aber, die ihm am schwersten auf dem Gewissen lag, war seine unehrliche Handlungsweise beim Kauf der Worcester Vase. War das wirklich das Schlimmste? Oder kam es ihm nur so vor, weil es ihm noch so frisch in Erinnerung war? Ja, er hatte auch früher viel Böses getan. Das sah er jetzt ein, aber daran ließ sich nun nichts mehr ändern. Wenn er nur das Unrecht gegen die arme Frau hätte wieder gut machen können. Wie hatte er sich nur zu einer solchen Gewissenlosigkeit verführen lassen, einer Frau, die offenbar das Geld so nötig hatte, so wenig für diese wertvolle Vase zu bieten. Ach, hätte er ihr das Fehlende jetzt noch geben können. Aber sie war tot. Und würde er jetzt auch sterben? Plötzlich fiel ein Lichtstrahl in seine Seele. Er wollte beten, zu Gott beten, um Gesundung. Und wenn es einen Gott gab, so würde der ihn erhören. Wenn es einen Gott gab, dann musste er ihn erhören. Oh, wenn der Mensch in Not ist, so dass er endlich seine Zuflucht zu Gott nimmt, an dessen Dasein er immer gezweifelt, dessen Allmacht er immer geleugnet hat, dann, so bildete Griffier sich ein, muss Gott bereit sein, ihm die Erfüllung seiner Wünsche zu gewähren. Dieser Gott hatte lange vergeblich an die Tür seines Sünderherzens geklopft, und Griffier hatte diese Tür immer fester zugeriegelt und sich taub gestellt gegen diese göttliche Stimme. Johannes Griffier betete um Heilung und legte ein Gelübde ab. Ein feierliches Gelübde. Wenn ihm sein Leben noch einmal verlängert würde und er von diesem Krankenlager aufstehen sollte, so wollte er versuchen, an dem Kind dieser Mutter gut zu machen, was er an ihr gesündigt hatte. Von einem Heiland und der Vergebung der Sünden wollte Griffier nichts wissen. Nein, das begangene Böse wollte er selbst wieder gut machen.
Armer Mann, glaubst du wirklich, dass dieser Vorsatz, der nur aus Selbstsucht und Eigennutz hervorgeht, ein jahrelang fortgesetztes Leben in Sünden aufwiegen kann? Liebe Frau, sagte Griffier nach einer Weile zu seiner Frau, findest du, dass ich ein schlechter Mann gewesen bin? Du ein schlechter Mann, Johannes? Nein, erwiderte sie. Du hast nie Branntwein getrunken oder geflucht oder sonst etwas Böses getan, so viel ich weiß. Du hast immer viel gearbeitet und gegen mich bist du auch immer gut gewesen. Wie kommst du nur auf solche Gedanken? Ach, es gibt Dinge, die ich heute nicht mehr tun würde, sagte der alte Mann leise. Und wenn ich wieder besser werde, will ich versuchen, vieles in Zukunft anders zu machen. So musst du nicht sprechen, Johannes, sagte sie und fing an zu weinen. Du brauchst nicht zu weinen, tröstete ihr Mann sie liebevoll. Wenn ich sterbe, wirst du gar nicht so übel dran sein. Ich habe ein nettes Sümmchen gespart. Wir haben Geld auf der Sparkasse und haben auch etliches in Papieren angelegt, und auch der Laden hat seinen Wert. Was will ich mit dem Geld, wenn ich allein zurückbleiben muss? Schluchzte sie. Ja, wenn unsere kleine Sarah noch lebte, wäre es vielleicht anders, aber so. Johannes Griffier seufzte. Wofür hatte er sein ganzes Leben so hart gearbeitet, wenn sein Geld ihn nicht vom Tod erretten konnte? Und wenn er stürbe, würde dies alles seine Frau auch nicht glücklich machen können. Im Angesicht des Todes sah er den geringen Wert alles irdischen Besitzes ein. Er schloss die Augen und fiel in einen unruhigen Schlummer. Seine Frau wachte ängstlich neben ihm. Er murmelte etwas. Sie beugte sich über ihn und hörte die Worte: Einem kleinen Mädchen. Sicher denkt auch er an unsere kleine Sarah. Aber da irrte sie sich. Das blasse Gesichtchen mit den traurigen dunklen Augen, das der Kranke vor sich sah, war nicht das Gesichtchen ihrer kleinen Sarah.

Es war Sonntagnachmittag, als Dr. Portman das ernste Gespräch mit dem alten Mann geführt hatte. Griffier war der letzte Kranke, den er an diesem Tag hatte besuchen müssen. Jetzt wollte er zum Abendgottesdienst gehen. Er machte sich Sorgen um den Kranken, für den er ein ganz besonderes Interesse hatte. Er hat ihn auch früher schon behandelt, und da er ein Freund von altem Porzellan war, ging er hin und wieder einmal in Griffiers Laden. Gern ließ er sich von dem alten Mann beraten über Wert und Alter der verschiedenen Stücke. Es war ihm jedoch noch nie in den Sinn gekommen, ein religiöses Gespräch mit ihm zu beginnen und ihn auf den ewigen Wert seiner unsterblichen Seele hinzuweisen. Dies drückte ihn jetzt sehr. Er selbst war von einer gottesfürchtigen Mutter erzogen worden, die ihm in allem ein Vorbild gewesen war. Schon früh hatte er den Herrn Jesus als seinen Heiland und Erlöser angenommen. In diesem Heiland hatte er gefunden, was dem Menschen im Leben und besonders im Sterben unentbehrlich ist. Wie gern hätte er dem alten, unwissenden Mann mehr von Jesus Christus, dem Sünderheiland, erzählt. Jetzt fingen die Glocken an zu läuten. Da wurden seine Gedanken von dem alten Mann abgelenkt. Er beeilte sich und erreichte bald das große Haus mit den vielen Fenstern, vor dem die Witwe mit dem Kind an jenem bitterkalten Abend gestanden hatte. Hier wollte er seine Braut abholen, die schon sehnsüchtig auf ihn wartete. »Bist du endlich da?« rief sie fröhlich, als er die Tür des Wohnzimmers öffnete. »Ich dachte schon, irgendein langweiliger Kranker hätte dich aufgehalten, und wir könnten nicht zusammen zum Gottesdienst gehen.« Die Sprecherin war noch sehr jung, schön und anziehend. Man konnte die Freude und den Stolz verstehen, der auf dem Gesicht des jungen Mannes zu lesen war. Ihr Gesicht strahlte und ein Lächeln war auf ihren Lippen. »Also das hast du gedacht, Martha?« fragte er, indem er ihr die Hand drückte. »Du wusstest doch, dass ich kommen würde, wenn ich es möglich machen könnte.« »Papa ist schon vorausgegangen. Du weißt, dass er es nicht mag, so spät in die Kirche zu kommen. Aber ich habe auf dich gewartet.« Martha war die Tochter von Oberst Plath. Viele der jüngeren Bekannten hielten sie für die einzige Tochter, aber ältere Leute wussten sich zu erinnern, dass der Oberst noch eine Tochter aus erster Ehe gehabt hatte, von der man jedoch nie mehr etwas gehört hatte. Diese Tochter war von Kind auf sehr eigenwillig und schwer zu leiten gewesen. Als Kind hatte sie sich freilich dem Willen ihres Vaters unterwerfen müssen, aber kaum war sie erwachsen, glaubte sie aller elterlichen Zucht und Leitung enthoben zu sein und setzte trotzig und eigenwillig ihren eigenen Willen durch. Als sie sich verheiraten wollte, wies sie jeden guten Rat von älteren und weiseren Leuten verächtlich von sich und wählte sich einen Lebensgefährten zum Mann, der nicht nur weit unter ihrem Stand war und ein sehr geringes Einkommen hatte, sondern der auch keinen guten Ruf hatte. Ihr Vater hatte ihr dringend abgeraten, diesen Schritt zu tun, aber das Mädchen hörte nicht. Und Oberst Plath hatte endlich seine Zustimmung geben müssen. Ach, wie bald erkannte sie, dass sie sich selbst durch ihren Eigenwillen ins Verderben gestürzt hatte. Kaum war sie einige Monate verheiratet, machte man die Entdeckung, dass ihr Mann in dem Geschäft, wo er arbeitete, in den Verdacht geraten war, Unterschlagungen gemacht zu haben. Es stellte sich auch ganz schnell heraus, dass das stimmte. Er entging den Händen der Gerechtigkeit, da er schleunigst die Flucht ergriff. Was aus der unglücklichen Frau geworden war, wusste niemand. Manche meinten, sie wäre ihrem Mann nachgereist und beide wären nach Amerika gegangen. Andere erzählten sich, man hätte sie in Antwerpen gesehen. Selbst der Vater wusste nichts Bestimmtes von ihr.
Als das Unglück sie traf, hatte sie Trost und Hilfe bei dem Vater suchen wollen. Aber dieser, erzürnt über die Schande, die seine Tochter über sein Haus brachte, hatte kein Mitleid mit ihr. Lange genug hatte er sie gewarnt, jetzt aber mochte sie ihren Weg auch allein weitergehen. Er wollte sie nicht wieder ins Elternhaus aufnehmen, er stellte ihr eine Geldsumme zur Verfügung, so dass sie vorläufig keinen Mangel zu leiden brauchte, und er gab ihr den Rat, zu ihrem Mann zurückzugehen. Ob sie diesen Rat befolgt hatte, war ihm nicht bekannt. Nur eines wusste er, dass sie ziemlich bald die Stadt verlassen hatte. Oberst Plath war ein stolzer Mann, kühl und gemessen. Er ließ nie jemand in sein Inneres sehen. Der Name der ältesten Tochter kam nie mehr über seine Lippen. Und niemand wagte es, sie in seiner Gegenwart auch nur zu erwähnen. Es sah aus, als wäre sie für ihn tot, aber vergessen konnte er sie nicht. Die meisten Leute hatten diese traurige Geschichte vergessen. Es war auch schon viele Jahre darüber vergangen. Selbst Martha hätte Dr. Portman nichts Genaues mitteilen können. Sie war noch ein Kind, als es geschehen war, und man hatte ihr absichtlich so wenig wie möglich erzählt. Außerdem hatte sie sich nie viel Gedanken gemacht über ihre Halbschwester. Sie erinnerte sich nur an ein schönes Mädchen, das sie bewundert hatte. Sie war glücklich und zufrieden, die Tochter eines reichen und geachteten Mannes zu sein. Der Vater war ihr gegenüber freundlich und nachgiebig. Und nach dem Tod der Mutter bekam sie stets das, was sie wollte. Martha Plath war ein liebliches Mädchen, allerdings leider auch ein wenig selbstsüchtig und eitel. Dr. Portman war glücklich, dass sie seine Frau werden würde. Einmal hatte allerdings ihr oberflächliches Gerede ihn peinlich berührt. Aber er hatte sich mit dem Gedanken getröstet, das würde sich, wenn sie verheiratet wären, bald ändern. Sie war ja noch so jung und hatte noch nie den Ernst des Lebens zu spüren bekommen. »Martha, könntest du mir einmal einen guten Rat geben, wie ich einen Patienten, der sehr krank ist, am besten behandle?« fragte der Doktor seine Braut, als sie nach dem Gottesdienst nach Hause gingen. »Aber Richard, was für eine Frage!« sagte Martha. »Wie soll ich dir raten können? Ich weiß doch nichts von medizinischer Wissenschaft.« »Ich wollte dich auch nicht über medizinische Dinge zu Rate ziehen«, antwortete er. »Bei aller Achtung vor deinen Fähigkeiten glaube ich doch, dass ich Arznei ohne deine Hilfe verschreiben kann. Aber jetzt spreche ich von einem Mann, einem armen Sünder, der gleichgültig ist im Hinblick auf sein ewiges Heil und den Namen des Herrn Jesus nicht anders als mit einem Fluch gebraucht.« »Da kann ich dir auch keinen Rat geben«, erwiderte sie unruhig. »Ich würde den Prediger einmal zu ihm schicken, damit der mit ihm spricht. Das ist doch nicht deine Aufgabe.« Aber der alte Mann weigert sich, einen Prediger kommen zu lassen. »Du musst wissen, er ist ein Jude und hat ein starkes Vorurteil gegen Prediger. Ich nun fühle mich verantwortlich. Ich möchte ihn nicht seinem Schicksal überlassen, ohne den Versuch zu machen, mit Gottes Hilfe Licht in seine verfinsterte Seele zu bringen. Ich dachte, du könntest mir vielleicht raten, wie ich diesem Mann zureden soll. Frauen verstehen das oft viel besser als Männer. Wenn meine Mutter noch lebte, würde ich sie bitten, ihn einmal zu besuchen.« Er schwieg und wartete vergeblich auf eine Antwort. Ihr war dies alles sehr unangenehm, denn von Kranken und Sterbebetten wollte sie am liebsten nichts hören. Wenn seine Mutter noch lebte, würde er sie gebeten haben, den alten Mann einmal zu besuchen.
Wünschte er vielleicht, dass sie werden sollte wie seine Mutter? Martha war gekränkt. Ihr ganzes Leben lang war sie verwöhnt und umschmeichelt worden. Von seinen Anspielungen auf seine Mutter war sie ganz und gar nicht erbaut. Sie hatte keine Lust, sich diese zum Vorbild zu nehmen. »Was für eine Art von Mann ist er?« fragte sie, denn sie fühlte, dass sie doch etwas sagen musste, da er eine Antwort von ihr erwartete. Nun fing Dr. Portman an, die Eigentümlichkeiten zu beschreiben, welche die Wohnung des Mannes und seine nächste Umgebung hatte. Hier hörte Martha interessiert zu, als er die Unordnung und das wüste Durcheinander in dem Laden des Althändlers beschrieb. Und sie machte durchaus keine Einwendung, als er ihr vorschlug, einmal mit ihm hinzugehen. Vielleicht konnte sie ein paar hübsche Teller als Wandschmuck für ihr zukünftiges Esszimmer kaufen. Aber gleich war sie verstimmt, als er sie fragte: »Vielleicht hast du keine Lust mitzugehen. Der alte Mann ist krank, Martha.« »Ich kann das nicht gut, kranke Leute besuchen. Du als Arzt musst ja solche Besuche machen und bekommst allerlei Unangenehmes zu hören und zu sehen. Ich wünsche mir ein helles, fröhliches Leben. Daher möchte ich dich bitten, bei mir nicht mehr von Krankheiten zu sprechen. Sonst bekomme ich noch Bedenken und bedauere, die Frau eines Arztes zu werden.« »Ich will dich durchaus nicht traurig machen«, antwortete er ernst. »Und es soll meine Schuld nicht sein, wenn dein Leben nicht fröhlich und glücklich wird. Aber du darfst nie wieder sagen, du bedauertest es, dass ich Arzt geworden bin.« »Nun, dann will ich es nie wieder sagen«, versprach sie. »Aber ich bitte dich, nur nicht immer bei mir von deinen Kranken zu sprechen.« Jetzt erreichten sie Marthas Elternhaus. Dr. Portman ging mit hinein, um noch etwas dort zu verweilen. Aber im Flur stand jemand, der auf ihn wartete, und zwar mit einer eiligen Botschaft von einem armen Kranken. »Oh, wie unangenehm«, murmelte Martha, nachdem er sich von ihr verabschiedet hatte. »Mir wäre doch viel lieber, er hätte einen anderen Beruf.« Für diesen Abend war ihre gute Laune verdorben. Dr. Portman fühlte auf dem Weg zu seinem Kranken eine gewisse Enttäuschung. Die Art und Weise, wie Martha seine Mitteilungen über den alten Griffier aufnahm, hatte ihn schmerzlich berührt. Er hatte gehofft, bei seiner Braut ein mitfühlendes Herz zu finden, um frei und offen mit ihr über seine Kranken sprechen zu können. Ihm war der Gedanke noch nie gekommen, dass Martha es bedauern würde, einen Arzt zum Mann zu bekommen, und dass sie nichts zu hören wünschte von der Arbeit, die er als seine Lebensaufgabe betrachtete. Er fragte sich besorgt, ob das so bleiben würde. War sie so oberflächlich, allerlei Vergnügungen und Besuche bei Freunden und Bekannten allem anderen vorzuziehen? Und würde sie dabei bleiben, ihre Augen vor der ernsten Seite des Lebens zu verschließen? Nein, das wollte er doch nicht glauben. Seine Liebe erlaubte ihm nicht, solche Gedanken von der sonst so liebevollen Braut zu haben, die seine Gattin werden sollte. Er wollte sie nicht anders haben, als sie war. Mit der Zeit würde sie wohl verständiger werden. Waren sie erst einmal verheiratet, so würde sich alles finden, wie er es sich wünschte.

0: Johannes Griffier erholte sich langsam wieder. Schon beim nächsten Besuch bemerkte Dr. Portmann eine Besserung in seinem Befinden. Und nach wenigen Tagen erklärte der Arzt, der alte Mann sei jetzt außer Gefahr. Wie dankbar war Frau Griffier! Sie wusste gar nicht, was sie alles für ihren Gatten Liebes tun sollte. Es entmutigte sie nicht, dass diese Liebesbeweise manchmal mit ungeduldigen Worten und meist recht spärlichen Dankesbezeugungen beantwortet wurden. Er war während seiner Krankheit reizbarer geworden. Aber sie tröstete sich, dass das sich bald wieder ändern werde. Wie aber stand es nun mit dem Versprechen, das Johannes Griffier sich selbst gegeben hatte, dem kleinen Gretchen zu helfen? Hatte er seinen Vorsatz vergessen, wie so mancher das vergisst, was er während einer Krankheit gelobt hat? Nein, er vergaß es nicht. Er wusste nur nicht recht, wie er es zu Wege bringen sollte. Auf jeden Fall wollte er versuchen, das Unrecht, welches er der Witwe angetan hatte, an dem Kind wieder gut zu machen. Aber was würde seine Frau dazu sagen? Ob sie Verständnis dafür aufbringen würde, dass er so viel Teilnahme für ein Kind zeigte, von dem sie im Grunde nicht das Geringste wussten? Heimlich hoffte er, seine Frau würde noch einmal das kleine Mädchen erwähnen. Ob sie noch etwas von dem Kind gehört hatte? Aber sie direkt fragen wollte er auch nicht. Frau Griffier aber, die nichts davon ahnte, was in ihrem Mann vorging, dachte nicht daran, von dem kleinen Mädchen zu sprechen. Vergessen aber konnte auch sie das Kind nicht. Das Ergehen der kleinen Waisen war allerdings während der Krankheitstage Griffiers in den Hintergrund getreten, da sie alle Sorge und Aufmerksamkeit ihrem Mann widmete. Sobald er aber ihre Hilfe wieder weniger bedurfte, gingen ihre Gedanken zu dem kleinen Gretchen. Ob es dem Kind auch wohl gehe? Absichtlich sprach sie mit ihrem Mann nicht darüber, aus Besorgnis, ihn an sein Geschäft zu erinnern. Wusste sie doch, dass der Handel während seiner Krankheit gelitten hatte. Immer hatte er seinen Laden ohne sie betrieben. Einen Lehrling oder einen Gehilfen hatte er auch nie nehmen wollen, um nicht andere in die Geheimnisse seines Tuns und Lassens einzuweihen. Daher wurden auch, während er krank war, kaum Geschäfte getätigt. Wie sehnte er sich danach, wieder in seinen Laden gehen zu können. Wie verstaubt würde alles sein, vielleicht waren auch einzelne kostbare Stücke zerbrochen. Aber Dr. Portmann empfahl ihm, noch vorsichtig zu sein und sich nicht einem Zug und der Kälte auszusetzen. Frau Griffier hoffte von Tag zu Tag, das kleine Gretchen würde noch einmal kommen, denn das Kind hatte es versprochen. Aber da es nicht kam, befürchtete sie, dass das Kind in ein Waisenhaus gebracht worden war. Gerne hätte sie sich einmal erkundigt nach dem Kind, aber noch wollte sie ihren Mann nicht allein lassen. Ohne dass sie auch nur ein Wort über diese Sache wechselten, beschäftigten sich doch beide Eheleute mit denselben Gedanken. Endlich aber kam es doch zu einer Aussprache. Es war Sonntagabend und Johannes Griffier war zum ersten Mal heruntergekommen und saß nun in einem Lehnstuhl am Feuer und verzehrte mit Behagen sein Abendbrot. »Johannes«, sagte sie plötzlich, »nächsten Donnerstag feiern die Christen das Weihnachtsfest.«
1: »Ja«, antwortete er, »wie lange bin ich doch krank gewesen. Es ist allerhöchste Zeit, mich wieder um meine Geschäfte zu kümmern.«
0: »Ich hoffe auch, dass du bald dazu wieder imstande sein wirst, lieber Mann.«
1: Und dann setzte sie hinzu: »Ich möchte doch gern einmal wissen, ob das arme kleine Mädchen auch ein fröhliches Weihnachtsfest feiern wird. Habe ich dir schon erzählt, Johannes, dass sie die Bücher ihrer Mutter zu uns gebracht hat, damit wir sie aufbewahren?« »Von welchem Kind sprichst du?« fragte Griffier ganz arglos, obwohl er sofort wusste, dass seine Frau Gretchen meinte. »Nun, von dem lieben kleinen Mädchen, welches die Teller brachte. Sie erzählte, ihre Mutter wäre tot, und man wollte sie ins Waisenhaus schicken.«
2: »Ja, nun weiß ich es wieder«,
1: fiel Johannes ihr in die Rede.
2: »Aber was sagst du da von Büchern ihrer Mutter?«
1: »Das will ich dir erzählen.« Und behaglich setzte sie sich zu ihrem Mann und erzählte ihm von Gretchens zweitem Besuch. »Ich habe das Kind gebeten, noch einmal zu kommen, bevor man es in das Waisenhaus schicken würde. Aber bis jetzt ist das Kind nicht hier gewesen. Vielleicht hat es keine Möglichkeit mehr bekommen, um Abschied zu nehmen.«
2: »Und das Kind hat gesagt, ich wäre ein guter Mann?«
1: fragte nachdenklich Griffier.
2: Darin war sie jedenfalls im Irrtum.
1: »Aber lieber Mann, wie kommst du denn auf solche Gedanken? Wenn du kein guter Mann bist, dann möchte ich einmal wissen, wer denn wohl einer ist.«
0: Johannes Griffier schüttelte den Kopf. »Die Bücher, die das Kind gebracht hat, möchte ich einmal sehen.« »Sonderbar, dass das kleine Mädchen ein solches Vertrauen zu uns hat.«
1: Er seufzte, denn er hatte das Gefühl, dass er das Vertrauen des Kindes nicht verdiente. »Was ist das doch für ein liebes, sanftes Mädchen?« sagte Rebecca weiter. »Sie erinnert mich so an unsere kleine Sarah, Johannes. Es will mir gar nicht gefallen, dass dieses Kind in ein Waisenhaus soll.«
2: »Hole mir doch einmal die Bücher.«
0: Rebecca stand schnell auf und ging hinaus, während ihrem Mann allerhand Gedanken durch den Kopf gingen.
2: »Ich möchte wohl wissen, ob es sehr töricht wäre, wenn wir das täten«,
0: sagte er zu sich selbst.
2: »Rebecca würde es sicher gern haben. Ich glaube, sie sagt gleich ja, wenn ich sie frage.«
0: Bald kam seine Frau mit den Büchern zurück. Sie legte sie vor ihrem Mann auf den Tisch. Eine Bibel, in weiches rotes Leder gebunden, an den Ecken mit goldenem Beschlag und in der Mitte mit einem goldenen Schloss versehen. Und außerdem ein Gesangbuch, das ebenso ausgestattet war. Griffier nahm die beiden Bücher in die Hand, und ehe er sie öffnete, betrachtete er ihr Äußeres genau, wobei er ihren Wert abschätzte.
2: »Hier steht etwas geschrieben«, sagte er. »Reiche mir einmal meine Brille, Rebecca.«
1: »Das Kind hat gesagt, es heiße Winter, Gretchen Winter«, bemerkte Frau Griffier, indem sie ihm seine Brille reichte. Aber der Name, den Johannes Griffier auf dem Titelblatt las, war nicht Winter.
2: »Margarete Plath, in herzlicher Liebe von ihrer Mutter«, lauteten die Worte.
0: Die Tinte war schon etwas verblasst und das Datum darunter war mehr als 20 Jahre alt.
2: »Plath«, sagte der alte Mann nachdenklich, »ich habe diesen Namen nie gehört, soweit ich mich erinnern kann. Du vielleicht?«
0: Seine Frau schüttelte den Kopf.
1: »Das Kind erzählte, die Bücher hätten seiner Mutter gehört. Vielleicht war das ihr Familienname. Ich meine den Namen, den sie vor ihrer Verheiratung führte.«

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0: Es ist 9 Uhr.
1: Guten Morgen, liebe Hörer von Radio Friesland. Ich begrüße Sie ganz herzlich zu den Kurznachrichten heute am Donnerstag, den 16. Juli 2026. Am Mikrofon Maria Siemens. Der Tagesvers für heute. Gott ist unsere Zuversicht und Stärke, eine Hilfe in den großen Nöten, die uns getroffen haben. Darum fürchten wir uns nicht. Psalm 46, Verse 2 und 3.
2: Das Wetter.
1: Heute ist es den ganzen Tag sonnig, allerdings weht ein böig auffrischender Wind aus Nordosten. Die aktuelle Temperatur beträgt 22 Grad und steigt im Laufe des Tages auf etwa 32 Grad an. In den nächsten Tagen bleibt es sonnig und trocken, die Temperaturen liegen zwischen 25 und 34 Grad. Der Wind nimmt jedoch weiter zu und es treten stürmische Böen aus dem Norden auf.
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1: Für heute liegen uns keine neuen lokalen Nachrichten vor. Soweit mit den Kurznachrichten für heute. Hiermit verabschiede ich mich und wünsche allen Hörern weiter einen angenehmen Vormittag. Auf Wiederhören.

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Und es gibt nichts, was du nicht kennst. 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
1: Es ist 10 Uhr und 30 Minuten.
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3: Guten Abend und herzlich willkommen an Ihrem Empfänger, sagt Ihnen Käthe Wiens. Ich freue mich, dass ich für Sie weiter aus dem zweiten Buch von Gulschan Ester lesen darf, mit dem Titel »Der Schleier zerriss« und so ging es weiter. Darin erzählt sie, wie sie einer Einladung nach England folgt, um ihr Zeugnis von ihrer körperlichen Heilung und ihrer Errettung durch Jesus Christus zu bringen. Nach 3 Monaten Aufenthalt in England wird ihr Visum auf weitere 6 Monate verlängert. Und obwohl sie sich nach ihren Adoptivkindern in Pakistan sehnt, bleibt sie ihrem Auftrag von Gott treu und lässt sich weiterhin in Gemeinden einladen, um Gottes Botschaft vor Christen und Nichtchristen zu bezeugen. Und wenn Ungläubige nur interessiert sind, dass Gulschan für ihre alltäglichen Belange beten soll, muss sie sich immer wieder daran erinnern, dass sie als ungläubiges, verkrüppeltes junges Mädchen nicht anders reagiert hat. Obwohl es der Herzenswunsch Jesu gewesen war, ihr neues Leben und eine neue Hoffnung zu schenken. Deshalb reagiert sie freundlich auf solche Fragen. Hier lese ich aus dem Buch weiter. Freundlich sagte ich zu diesem Ehepaar, das vor mir saß und mich bat, für ihre Söhne zu beten. Fangen Sie doch selber an zu beten. Bitten Sie Jesus, Ihnen den richtigen Weg zu zeigen, denn er möchte, dass wir zuerst nach seinem Reich und seiner Gerechtigkeit trachten. Dann will er uns alles geben, was wir sonst noch brauchen. Wie leicht passiert es doch, dass wir uns von unseren körperlichen und menschlichen Bedürfnissen und Problemen den Blick für die weitaus dringenderen Nöte verschleiern lassen, nämlich für die geistlichen. Jesus möchte diesen Schleier zerreißen, wenn wir es ihm gestatten, aber häufig halten wir mit großer Beharrlichkeit daran fest. Als Susan, meine Begleiterin, und ich von Coventry nach Oxford zurückgekehrt waren, fanden wir eine Einladung nach Schottland vor. Wir sollten uns in London mit einem Bruder treffen und dann gemeinsam mit ihm nach Glasgow fahren. In Glasgow sprach ich vor mehreren Gruppen von Leuten, aber eine Hausversammlung ist mir besonders im Gedächtnis haften geblieben. Ein Ehepaar unter den Anwesenden hatte große eheliche Schwierigkeiten. Die Frau war angeblich von bösen Geistern besessen und man bat mich, für sie zu beten. Ihre Angehörigen teilten mir nähere Einzelheiten mit. Die Frau wurde manchmal so jähzornig, dass sie ihren Mann anschrie und beschuldigte, er wolle ihre Kinder umbringen und sich total von ihm abkapselte. Wenn sie dann nach einem solchen Anfall wieder zu sich kam, war sie immer völlig zerknirscht. Ihr Ehemann wie auch ihr Vater baten mich inständig, ihr zu helfen. Wir beteten beinahe 8 Stunden lang für sie und am Ende meinte sie erleichtert: Gott sei Dank, jetzt geht es mir wieder gut. Einige Monate später traf ich ihren Mann wieder. Strahlend berichtete er mir, dass er mit seiner Frau vollkommen ausgesöhnt sei und es ihnen beiden sehr gut gehe. Von Glasgow kehrten wir nach London zurück und blieben bis zum Monatsende bei Familie Dean. Diese Familie sollte später eine wichtige Rolle in meinem Leben und Dienst spielen. Nachdem wir 5 Tage in Oxford verbracht hatten, wurden wir nach Southall eingeladen und waren bei Mrs. Daniel zu Gast, einer verwitweten pakistanischen Christin. Am Sonntag besuchten wir mit ihr den Gottesdienst in einer Methodistenkirche und hatten dann von Montag bis Samstag allabendlich Versammlungen im Gemeindehaus. Merkwürdigerweise schien unser Dienst dort jedoch keine Frucht zu bringen. Aber dann, gegen Ende der Woche, kamen 2 indische Frauen, die keine Christen waren, völlig verzweifelt zu Mrs. Daniel. Sie besaßen ein großes Bekleidungsgeschäft in der High Street und waren zutiefst beunruhigt über mysteriöse Vorgänge in ihrem Geschäft. Seit einiger Zeit lagen dort nämlich immer wieder Fleischstücke auf dem Fußboden verstreut und selbst die stärksten Sicherheitsvorkehrungen konnten nichts dagegen ausrichten. Jeden Morgen, wenn sie ihr Geschäft aufschlossen, fanden sie diesen Anblick vor. Doch der Anblick an sich war für sie noch nicht das Schlimmste. Da sie sehr abergläubisch waren, vermuteten sie, dass irgendeine böse Macht hinter der Sache steckte. In ihrer Not wandten sie sich an mich und baten um Gebet. Sie seien fest davon überzeugt, dass Jesus sie von diesem Übel befreien könne, versicherten sie, und baten mich, mit in ihr Geschäft zu kommen. Es war gar nicht so einfach, ihnen klarzumachen, dass diese Art Dinge nicht zu meinem Dienst gehörten. Schließlich verfügte ich über keine magischen Kräfte. Öffnen Sie Ihr Herz für Gott, bitten Sie Jesus, in Ihr Leben zu kommen und Ihnen Ihre Sünden zu vergeben, ermahnte ich die beiden. Die Erlösung ist das Wichtigste, was Sie brauchen, nicht die Befreiung von irgendwelchen bösen Machenschaften der Menschen. Ich möchte allerdings nicht, dass Sie sich hier und jetzt mit mir hinknien und beten, denn ich sehe, dass Sie noch nicht dazu bereit sind. Sie müssen zuerst an Jesus glauben, ehe ich für Sie beten kann. Sie hörten mir freundlich zu und gingen dann nach Hause. Dafür waren sie nicht gekommen. Doch am nächsten Tag kamen sie wieder. Schwester Gulshan, wir sind jetzt bereit, Jesus Christus unser Herz zu öffnen. Bitte beten Sie für uns. Ich konnte sehen, dass sie es sich mit ihrer Entscheidung nicht leicht gemacht hatten. Anscheinend war dies der krönende Abschluss einer langen Suche. Wir beteten zusammen, dann nahm ich etwas Wasser und betete darüber. Ich sagte den beiden Frauen, sie sollten ebenfalls jeden Tag beten und anschließend mit dem Wasser den Fußboden ihres Geschäfts besprengen. Zwei Tage später kamen sie mit der Nachricht, der Laden sei jetzt sauber, wofür sie natürlich von Herzen dankbar waren. Es war kurz vor meiner Abreise und sie hatten eines ihrer teuren Kleider mitgebracht, das sie mir schenken wollten. Wieder protestierte ich lebhaft. Ich wollte nicht wie ein Hindu-Priester behandelt werden, der für seine Dienste Geschenke entgegennimmt. Sie sollten vielmehr dem Herrn Jesus Christus treu sein und wissen, dass sie es ihm zu verdanken hatten, wenn ihr Geschäft gesegnet war. Aber sie ließen nicht locker. Bitte nehmen Sie dieses Geschenk als einen Ausdruck unserer Liebe zu Gott und zu Ihnen, baten sie mich. Somit endete diese kuriose Episode mit zwei Neubekehrten und der Dienst, der zunächst gänzlich unfruchtbar ausgesehen hatte, trug doch noch Frucht. Welche Frucht die beiden Frauen ihrerseits bei ihren täglichen Kontakten mit Hindus und Pakistanis für Jesus bringen würden, konnte keiner von uns wissen. Aber Jesus weiß auch das. Susans Vater kam, um uns abzuholen, und wir kehrten befriedigt nach Oxford zurück in dem Wissen, etwas für unseren Herrn getan zu haben. Viel Zeit zum Ausruhen blieb uns allerdings nicht, denn bereits einige Tage später waren wir wieder unterwegs nach East Ham, wo wir wie vorher bei Familie Dean wohnten. Ich war eingeladen, in der Kirche St. Helen mein Zeugnis zu begeben. Ich wusste zwar, dass der Gottesdienst aufgezeichnet werden sollte, hatte aber nicht die geringste Ahnung, was für weitreichende Folgen das haben würde. Es war der Anfang vom Ende meiner häufigen Reisen kreuz und quer durchs Land. In dem besagten Gottesdienst befand sich auch Noble Dean unter den Zuhörern, der Sohn unserer Gastgeber. Er war ein pakistanischer Christ, der in Saudi-Arabien arbeitete und jedes Mal seinen Urlaub benutzte, um seine Eltern in England zu besuchen. Er war es auch, der dafür gesorgt hatte, dass ich an diesem Sonntagabend in seiner Gemeinde sprechen konnte. Noble war von meinem Zeugnis derart beeindruckt, dass ihm der Gedanke kam, es in Buchform herauszubringen. Ich kann nur sagen, dass Gottes Heiliger Geist an jenem Abend offensichtlich am Wirken war. Diese neue Möglichkeit, für Jesus zu zeugen, übertraf meine kühnsten Erwartungen. Noble war in der Position, die Sache günstig zu beeinflussen, denn der damalige leitende Direktor des Verlages Marshall, Morgan & Scott, war sein Freund. Noble überredete ihn, sich die Aufnahme des Gottesdienstes anzuhören, und dieser Mann mit Namen John zeigte sofort großes Interesse. Er setzte alle Hebel in Bewegung und erhielt bereits nach wenigen Tagen die Zustimmung, dass sein Verlag meine Geschichte als Buch herausbringen würde. Ich musste versprechen, mit keinem anderen Verlag einen ähnlichen Vertrag zu unterzeichnen. Thelma Sangster sollte die Geschichte in gutes Englisch fassen und Noble Dean würde als mein Übersetzer fungieren. In gewisser Hinsicht schien es, als würde die Prophezeiung über mein Leben doch noch auf merkwürdige Art und Weise in Erfüllung gehen. Dennoch war es das genaue Gegenteil von dem, was der Najumi vorhergesagt hatte, denn es ging hier ja überhaupt nicht um meine eigene Berühmtheit. Damals, an jenem wunderbaren Morgen im Januar, nach meiner Heilung, hatte sich die Nachricht von dem Geschehen wie ein Lauffeuer in der gesamten Umgebung verbreitet. Freunde und Verwandte von nah und fern waren herbeigeeilt, um Zeuge dieses erstaunlichen Anblicks zu werden. Gulshan Fatima Shah, die 19 Jahre lang verkrüppelt gewesen war, konnte plötzlich gehen. Doch wenn diese wunderbare Heilung jetzt in Buchform veröffentlicht wurde, würde sich die gute Nachricht von dem, was Jesus an mir getan hatte, noch weiter verbreiten und seinem Namen noch größere Ehre bringen. Und das Wichtigste war, seine Botschaft: Ich bin Jesus, ich bin Immanuel, ich bin der Weg, die Wahrheit und das Leben. Ich lebe und ich werde bald wiederkommen. Diese Botschaft würde die Seiten des Buches füllen und aus ihnen widerhallen. Das war für mich ein weiteres erstaunliches Wunder.

Ein neues Kapitel beginnt mit der Überschrift »Die asiatische Konferenz«. Es war Mai und in Oxford herrschte Hochbetrieb. Touristen aus aller Herren Länder mit den unterschiedlichsten Sprachen strömten in die Stadt. Die Fremdenführer hatten alle Hände voll zu tun, um ihre Schäfchen im Auge zu behalten, denen sie die vielen Colleges und Hochschulen zeigten, hier und da auf ein besonders interessantes Gebäude hinwiesen und dazwischen Anekdoten im Zusammenhang mit den verschiedenen Gedenkstätten und Monumenten erzählten. Eine der bewegendsten Geschichten war gewiss die von den Kreuzen in der Broad Street, der Stelle, an der Hogg Latimer und Nuckles Ridley am 16. Oktober 1555 um ihres Glaubens willen auf dem Scheiterhaufen verbrannt wurden. Durch die Jahrhunderte haben die berühmten Worte von Latimer Widergehallt und ein Echo in vielen Herzen gefunden. Trösten Sie sich, Meister Ridley, und seien Sie ein Mann. Wir werden heutigen Tages durch Gottes Gnade eine Kerze in England anzünden, die, wie ich hoffe, nie wieder verlöschen wird. Die asiatischen Christen hatten für den 14. Mai 1983 ihre Jahreskonferenz in Oxford geplant und mich als Hauptrednerin dazu eingeladen. Für mich war das ein ganz besonderes Vorrecht und ich verbrachte viel Zeit im Gebet und im Nachsinnen über Gottes Wort, um mich darauf vorzubereiten. Alles schien gut zu gehen und noch ahnte ich nichts von der dunklen Wolke, die über meinem Haupt hing und sich in Kürze entladen würde. Die Konferenz sollte um 10 Uhr vormittags beginnen. Gegen 9 Uhr trafen meine Freunde aus Huddersfield ein. »Wir haben einen Brief für dich mitgebracht«, begrüßten sie mich. »Wir wussten deine genaue Adresse nicht, und da wir dich ohnehin heute sehen würden, haben wir ihn behalten, um ihn dir persönlich zu geben.« Damit reichten sie mir den Brief und ich riss ihn umgehend auf. Doch was ich dann las, versetzte mir einen regelrechten Schock. Meine zweite Adoptivtochter Razia war vor 4 Wochen gestorben und längst unter der Erde. Sie hatte Krebs gehabt und ich hatte nichts davon gewusst. Der Schrecken muss sich deutlich auf meinem Gesicht abgezeichnet haben, so dass meine Freunde unruhig wurden. Sie nötigten mich zum Sitzen und brachten mir ein Glas Wasser. Als ich ihnen die traurige Nachricht mitgeteilt hatte, waren sie sehr bestürzt. Oh, hätten wir gewusst, was in dem Brief stand, dann hätten wir nichts unversucht gelassen, ihn an dich weiterzuleiten. Aber das Wenigste wäre gewesen, ihn dir heute erst nach deinem Vortrag zu geben. Bitte, verzeih uns, aber wir hatten wirklich keine Ahnung. Trotz meines Kummers brachte ich es nicht fertig, ihnen böse zu sein. Ihr konntet doch gar nicht wissen, was für Nachrichten dieser Brief enthielt. Macht euch deshalb bloß keine Vorwürfe. Ich versuchte mit aller Gewalt, meine Fassung wiederzugewinnen und bat die anderen, mich für ein paar Minuten allein zu lassen. Das Einzige, was ich tun konnte, war, den Brief vor Jesus auszubreiten. O Herr, betete ich, du weißt, wie es mir in diesem Augenblick geht. Mein Herz ist voller Kummer. Wie kann ich gleich vor so vielen Leuten stehen, wenn mir das Herz so schwer ist? Hilf mir, mit meinem Schmerz fertig zu werden, damit mein Zeugnis dennoch zur Verherrlichung deines Namens dient. Du allein kannst mir die Kraft geben, die ich brauche. Danke, dass du mich erhörst. Der Herr antwortete mir mit einer wunderbaren Verheißung: Eines Tages wirst du Razia wiedersehen. Dieser Hoffnungsstrahl, von Gott selbst kommend, durchbrach die Dunkelheit, die sich über mein Gemüt gesenkt hatte, und ließ mein Herz vor Freude jubeln. Diese Hoffnung kann selbst die traurigste Situation verändern. Der Abschied von unseren Lieben ist ja kein endgültiger. Deshalb brauchen wir uns auch nicht mit bitteren Gedanken zu quälen, so als würden wir sie niemals wiedersehen. Die Worte des Apostels Paulus klangen mir in den Ohren. Denn wenn Tote nicht auferweckt werden, so ist auch Christus nicht auferweckt. Wenn aber Christus nicht auferweckt ist, so ist euer Glaube nichtig, so seid ihr noch in euren Sünden. Also sind auch die, welche in Christus entschlafen sind, verloren gegangen. Wenn wir allein in diesem Leben auf Christus gehofft haben, so sind wir die elendsten von allen Menschen. 1. Korinther 15, 16 bis 19. Sofort wusste ich ohne Zweifel, worüber ich an jenem Morgen sprechen sollte. Als es Zeit für die Predigt war, hatte ich das Gefühl, dass die Hoffnung des ewigen Lebens, die alle meine Gedanken und Empfindungen durchdrang, wie eine Glühbirne war, die aus mir heraus in die Dunkelheit leuchtete.
so war ich in der Lage, mein Zeugnis mit großer Überzeugungskraft weiterzugeben. Viele Herzen wurden dadurch berührt, und als ich von der Kanzel herunterkam, scharten sich die Zuhörer um mich, umarmten und küssten mich. Am Schluss des Gottesdienstes strömten viele nach vorn, um Jesus Christus ihr Leben anzuvertrauen oder sich ihm ganz neu auszuliefern. Es war eine herzbewegende Szene. Er hatte sogar ein Unglück nehmen und dazu benutzen können, seinen Namen zu verherrlichen, indem er uns half, über die momentane Trauer hinauszublicken und das herrliche Leben zu sehen, das er uns verheißen hat. Ich wusste, dass Razia bereits in dieses Leben eingegangen war. Als Susan und ich nach Hause zurückgekehrt waren, fanden wir das Haus voller Leute, die alle darauf warteten, mit mir zu sprechen. Sie drängten mich, auch ihre jeweiligen Gemeinden zu besuchen und dort mein Zeugnis weiterzugeben. So viele Türen standen mir offen, dass es zwei oder sogar drei Leute gebraucht hätte, um sie alle zu durchschreiten. Es fiel mir nicht leicht, etliche der Einladungen abzusagen, da ich bereits eine ganze Reihe von Verpflichtungen übernommen hatte. Sonntags nachmittags ging ich regelmäßig zum 15 Uhr Gottesdienst in der asiatischen Gemeinde in Oxford. Dienstag leitete ich dort die Bibelstunde und vormittags und mittwochs die Gebetsversammlung. Dennoch versprach ich einigen der Gemeinden, die mich eingeladen hatten, bei Gelegenheit einen Besuch abzustatten. Ich war froh, als der Tag endlich vorüber war.

Als ich abends gegen 21 Uhr mein Bett aufsuchte, strömten die Erinnerungen an Razia wie eine Flutwelle in meine Gedanken hinein. Sie war Christ gewesen, eine gläubige Katholikin. Ich musste daran denken, wie sie zu meiner Adoptivtochter geworden war. Ihre Mutter lebte in einem kleinen Dorf weit draußen auf dem Land und ich hatte dieses Dorf aufgesucht, um dort von Jesus zu zeugen. Die Mutter war sehr krank und nachdem ich für sie gebetet hatte, sagte sie: »Schwester Gulshan, ich weiß, dass ich nicht mehr lange zu leben habe. Würden Sie sich nach meinem Tod um meine Kinder kümmern?« Ich versprach es ihr. 6 Monate später starb sie. Ich nahm ihre Kinder mit nach Faisalabad und adoptierte sie auf legale Weise. Es waren 4 Geschwister, Edwin, Zenit, Razia und Shaila. Als Edwin mit der Schule fertig war, besorgte ich ihm eine Lehrstelle als Schweißer. Zenit arbeitet als Krankenschwester und hatte schon ihrer Mutter geholfen, die Geschwister zu versorgen. Ihr Vater war gestorben, als Edwin erst 6 Monate alt war. Razias Hochzeit war für mich ein besonders schönes Ereignis gewesen. Eine ganze Woche lang wurde gefeiert. Es war das Schönste, was ich seit langem erlebt hatte und erinnerte mich stark an die fröhlichen Feste, die wir anlässlich der Hochzeiten meiner eigenen Brüder und Schwestern gefeiert hatten. Zwar war es bei Razia längst nicht so hochherrschaftlich zugegangen, aber sie hatte eine glückliche Ehe geführt, wenn diese auch, wie ich nun wusste, nur von kurzer Dauer gewesen war. Ein Jahr später war sie gestorben. Ich hatte Razia zum letzten Mal am Bahnhof von Faisalabad gesehen, als ich im September 1982 von den Kindern Abschied nahm, um nach England zu fahren. Ich erinnerte mich, wie sie mir etwas in die Hand gedrückt und dabei mit strahlendem Gesicht gesagt hatte: »Hier, Maji, das habe ich extra für dich gemacht.« Es war ein Taschentuch, in das sie ein Bild von Jesus eingestickt hatte. Ich stand aus meinem Bett auf, um das Taschentuch aus der Schublade zu holen. Unwillkürlich kamen mir die Tränen, als ich es auf dem Tisch ausbreitete. Wäre ich doch bloß, wie geplant, im Januar nach Pakistan zurückgeflogen, dann hätte ich sie noch lebendig angetroffen. Meine natürlich menschlichen Gefühle drängten mit Macht an die Oberfläche. Ich wusste, wo Razia jetzt war, trotzdem tat ihr plötzlicher Tod mir sehr weh. Nie wieder würde ich in diesem Leben ihr liebes Gesicht vor mir sehen. Die Kette war zerbrochen und das fehlende Glied verursachte eine schmerzhafte Lücke. Ich glaube nicht, dass Jesus mir deswegen Vorwürfe machte. Hatte er nicht auch einst weinend am Grab seines Freundes Lazarus gestanden? Irgendwann würde mein verwundetes Herz wieder heil sein, das wusste ich. Während ich so dalag, kämpften 2 Mächte in mir: der Schmerz des Todes und die Hoffnung des ewigen Lebens. Schließlich, nach langer Zeit, schlief ich erschöpft ein.

In den darauffolgenden Wochen stürzte ich mich mit noch größerem Eifer in meinen Reisedienst. Am 19. Mai fuhren Susan und ich nach Didcot, wo wir mit einer asiatischen Familie Gemeinschaft hatten. Es kam auch vor, dass wir als ganze Gruppe die verschiedenen Gottesdienste besuchten und dabei unsere Musikinstrumente mitnahmen. Jedes Mal, wenn einer der Männer die Tabla oder den Dolki spielte, kam ich mir vor wie auf einer Hochzeit. Langsam fing ich an zu begreifen, weshalb Jesus das Leben im Himmel mit einer großen Feier vergleicht. Die Ehe kann das höchste Glück auf dieser Erde bedeuten, sie kann aber auch ungeahnte Probleme mit sich bringen und sogar die engsten Familienmitglieder voneinander trennen. Gelegentlich wurde auch ich in solche Situationen hineingezogen, wenn Menschen mich um meinen Rat fragten. Bei Asiaten, die sich zu Christus bekehrt haben, können besonders schwerwiegende und komplexe eheliche Schwierigkeiten auftreten. Sind die Schwiegereltern Moslems, bestehen sie in der Regel darauf, dass die Schwiegertochter ebenfalls Muslimin ist. Manchmal bin ich von jungen Mädchen gebeten worden, ihnen bei der Entscheidung zu helfen, ob sie einen muslimischen Mann heiraten sollten oder nicht. Man hört ja häufig das Argument, dass Menschen, die einen anderen Glauben haben, genauso gut seien und deshalb eine Mischehe kein Problem bedeute. Ich konnte den Mädchen jedoch immer nur den einen Rat geben: Jesus muss dir wichtiger sein als ein Ehemann. Wenn du einen Muslim heiratest, musst du wissen, dass du dein Christentum nicht mehr ausleben kannst. Du wirst weder zur Kirche gehen, noch mit anderen Christen Gemeinschaft haben dürfen. Einem muslimischen Mann ist es gestattet, 4 Frauen zu haben, und du wirst ihn nicht daran hindern können, eine zweite Frau zu nehmen, wenn er das will. Auf diese Weise versuche ich, Menschen zu beraten und ihnen die Augen zu öffnen, wenn sie mich um Hilfe bitten. Ich hatte nicht allzu oft Gelegenheit, mit Nichtchristen zu sprechen, doch eine solche Möglichkeit bot sich mir anlässlich einer Zusammenkunft, die ich auf Einladung einiger Ältester der asiatischen Gemeinde in Birmingham hatte. Dort traf ich eine ganze Anzahl von Sikhs und Hindus an. Viele von ihnen suchten Heilung durch das Gebet, und der Herr bestätigte sein Wort auf wunderbare Weise durch augenblickliche Resultate. Diejenigen, die nicht an derartige Gebetserhörungen gewöhnt waren, wunderten sich natürlich. Leider sahen manche in Jesus nur den, der sie von ihren körperlichen Krankheiten gesund machen konnte und nicht als den Sohn Gottes, der für ihre Sünden am Kreuz gestorben war. Anstatt ein Mittel zu ihrer Bekehrung zu sein, erwies sich die Heilung in solchen Fällen eher als gravierendes Hindernis. Das ist einer der Gründe, weshalb ich mich scheue, körperliche Heilung überzubetonen. Ärztliche Hilfe kann dazu dienen, den Leib gesund zu machen, aber nur Jesus Christus ist in der Lage, Seele und Geist gesund zu machen und den Menschen ewiges Leben zu schenken. Hat er doch selbst gesagt, was nützt es einem Menschen, die ganze Welt zu gewinnen und seine Seele einzubüßen? Als Reaktion auf eine nach der Konferenz in Oxford ausgesprochene Einladung fuhr ich nach Leicester. Nachdem ich mein Zeugnis gegeben hatte, glaubten viele an den Herrn Jesus Christus und waren davon überzeugt, dass das Licht des Evangeliums wahrhaftig in die Dunkelheit ihrer Umgebung hineinzuleuchten vermochte. Jesus lebte und er war dabei, seine Schafe hereinzuführen. Die mich gehört hatten, teilten mein Verlangen, noch andere Schafe herbeizuholen. Deshalb luden sie mich ein, wiederzukommen, damit sie auch ihre Freunde, die keine Christen waren, mitzubringen und diese mein Zeugnis hören konnten. Ein andermal wurden Susan und ich von Fassad und seiner Frau nach Southampton abgeholt. Fassad arbeitete in einer Computerfirma und hat 2 Kinder. Eine gute Bekannte von ihnen mit Namen Zenib, mit der sie schon viele Gespräche geführt hatten, übergab ihr Leben Jesus Christus, nachdem sie mein Zeugnis gehört hatte. Fassad und seine Frau waren überglücklich, aber Zenibs muslimische Freunde natürlich nicht. Immer wieder stellten sie ihr Fragen über ihren neuen Glauben und kritisierten sie heftig, weil sie dem Islam abgesagt hatte. Die Sache wurde ihr mit der Zeit so lästig, dass sie mir einen dringenden Hilferuf sandte. »Schwester Gulshan, bitte komm und beantworte ihre Fragen. Ich schaffe es einfach nicht.« Ich sagte mein Kommen zu einem späteren Zeitpunkt zu. Um diese Zeit erhielt ich eine Einladung, die meinen gesamten Dienst hätte umkrempeln können, wenn ich darauf eingegangen wäre.
In Bristol gab es eine Gruppe von asiatischen Christen, die keinen Pastor hatten. Sie baten mich, zu ihnen zu kommen und die Gemeinde zu übernehmen. Sie wollten alles tun, was ich verlangte. Auch alle gesammelten Opfergelder sollten mir gehören, wenn ich nur meine Zustimmung gebe. Für mich war dies jedoch wieder eine neue Versuchung, von dem Weg, den ich nach Gottes Plan zu gehen hatte, abzuweichen. So schrieb ich den Gemeindegliedern einen Brief, in dem es hieß: Es tut mir leid, aber ich kann Ihre Einladung nicht annehmen, auch wenn ich mich dadurch geehrt fühle. Pastor zu sein ist nicht meine Berufung. Gott hat mich zum Evangelisten berufen und diesem Ruf muss ich treu sein. Doch so leicht ließen sich die Leute nicht abwimmeln. Können Sie denn nicht wenigstens jeden Sonntag kommen und den Gottesdienst bei uns halten? Einige Sonntage fuhr ich tatsächlich mit Susans Bruder nach Bristol. Mehrmals baten sie mich dringend: Bitte bleiben Sie hier und werden Sie unser Pastor. Die asiatischen Frauen, die muslimischen Männern verheiratet waren, sagten zu mir: Wir haben hier keinen, der unsere Sprache spricht und uns im Wort Gottes unterweisen kann. Bitte machen Sie Ihre Entscheidung rückgängig und kommen Sie zu uns. Es dauerte eine geraume Zeit, bis ich sie von meinem Standpunkt überzeugt hatte. Durch einen bekehrten Hindu, der als Evangelist in Oxford arbeitete, hatte ich ein besonders schönes Erlebnis in dem angesehensten Haus der Stadt, dem Randolph Hotel. Es liegt im Herzen von Oxford, wurde im Jahr 1864 erbaut und ist wegen seiner wunderschönen Architektur und seiner außergewöhnlichen Eleganz

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Plötzlich konnte man in deinen Augen Gottes Handschrift lesen. 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
1: In der Apostelgeschichte knüpft der Schreiber Lukas an die Geschehnisse auf Golgatha und bei der Kreuzigung Jesu an. Er berichtet von der Auferstehung und von der Himmelfahrt Jesu und erzählt uns auch, was Jesus gesagt hat, bevor er gen Himmel fuhr. Und in besonderer Weise geht es heute um den Missionsbefehl, den Jesus seinen Jüngern gegeben hat. Und nun lese ich aus Apostelgeschichte Kapitel 1, die Verse 1 bis 11 in der Guten Nachricht Bibel. Da heißt es: Verehrter Theophilus, schreibt Lukas, in meiner ersten Schrift habe ich alles berichtet, was Jesus tat und lehrte von Anfang an bis zu dem Tag, an dem er in den Himmel aufgenommen wurde. Zuvor gab er den Männern, die er, geleitet vom Heiligen Geist, als Apostel ausgewählt hatte, Anweisungen für die Zukunft. Ihnen hatte er sich nach seinem Tod wiederholt gezeigt und ihnen die Gewissheit gegeben, dass er lebte. Während 40 Tagen kam er immer wieder zu ihnen und sprach mit ihnen darüber, wie Gott seine Herrschaft aufrichten und sein Werk vollenden werde. Als Jesus wieder einmal bei ihnen war, gab er ihnen die Anweisung: Bleibt in Jerusalem und wartet auf den Heiligen Geist, den euch mein Vater versprochen hat und den ich euch angekündigt habe. Johannes hat mit Wasser getauft, aber ihr werdet schon bald mit dem Geist Gottes getauft werden. Da fragten sie ihn: Herr, wirst du jetzt die Herrschaft Gottes in Israel aufrichten? Jesus antwortete: Den Zeitpunkt dafür hat mein Vater selbst festgelegt. Ihr braucht ihn nicht zu kennen. Aber ihr werdet vom Heiligen Geist erfüllt werden. Der wird euch fähig machen, überall als meine Zeugen aufzutreten, in Jerusalem und in ganz Judäa, in Samarien und bis ans äußerste Ende der Erde. Und während er das sagte, wurde er vor ihren Augen emporgehoben. Eine Wolke nahm ihn auf, so dass sie ihn nicht mehr sehen konnten. Als sie noch nach oben starrten, standen plötzlich zwei weiß gekleidete Männer neben ihnen. Ihr Galiläer, sagten sie, warum steht ihr hier und schaut nach oben? Dieser Jesus, der von euch weg in den Himmel aufgenommen wurde, wird auf dieselbe Weise wiederkommen, wie ihr ihn habt weggehen sehen. Danach kehrten die Apostel vom Ölberg, der etwa eine halbe Stunde vor der Stadt liegt, nach Jerusalem zurück. Soweit unser Text aus Apostelgeschichte Kapitel 1, die Verse 1 bis 12 habe ich gelesen, nach einer modernen Übersetzung in heutigem Deutsch. Und wir werden uns besonders heute mit dem Vers 8 aus diesem Kapitel beschäftigen, wo Luther übersetzt: Ihr werdet die Kraft des Heiligen Geistes empfangen und werdet meine Zeugen sein, in Jerusalem und in ganz Judäa, in Samarien und bis ans äußerste Ende der Erde. Wer die Apostelgeschichte liest, kommt nicht um das Thema Mission herum. Bei dieser Gelegenheit möchte ich dich fragen: Bist du auch irgendwie am Missionsdienst beteiligt? Bekommst du irgendwelche Missionsnachrichten und Schriften ins Haus, die dich über Missionsarbeit informieren? Kennst du persönlich einen oder mehrere Missionare? Weißt du, wo sie arbeiten und was sie tun? Unterstützt du finanziell christlich-missionarische Bemühungen in der Welt? All das ist ein wesentlicher Teil unseres Christseins. Wir haben einen Auftrag, einen Zweck zu erfüllen auf dieser Erde. Eine unserer wichtigsten Aufgaben ist es, den Namen des Herrn in aller Welt bekannt zu machen. Das Evangelium ist nicht nur für uns und unsere Kinder, sondern für alle Nationen. Und dass es bekannt wird, dafür sind wir Christen verantwortlich. Das bedeutet einmal, dass wir um die geistliche Situation in anderen Ländern Bescheid wissen. Ich zweifle nicht daran, dass du vielleicht über die wirtschaftliche Lage in China oder in Japan oder in den USA Bescheid weißt, oder über die politische Situation vielleicht in Südafrika, in Russland oder in Mittelamerika. Weißt du aber über die geistliche Situation in diesen Ländern, über den Glauben der Bevölkerung, ihr Verhältnis zum Christentum, über die Anzahl der Gemeinden in diesen Ländern oder über die Möglichkeiten eines Missionsdienstes? Verantwortlich zu sein für die Evangelisierung der Welt bedeutet auch, selbst engagiert zu sein in der Mission. Da gibt es manche Möglichkeiten. Eine Art, wie wohl jedermann die Mission fördern kann, ist das Gebet. Wir können selber beten und andere zum Gebet auffordern und ermutigen. Dann können wir auch Missionsnachrichten verbreiten, in unserer Gemeinde, in der Jugend oder wo immer, und dadurch das Missionsinteresse unter den Christen erwecken und fördern. Wir können auch finanziell sehr viel für die Mission tun. Und hier meine ich nicht nur Entwicklungshilfe und Sozialwerke unterstützen, sondern auch einmal bewusst und speziell die Ausbreitung und Verkündigung des Evangeliums. Auf keinen Fall sollte die verbale Verbreitung des Evangeliums der humanistischen sozialen Hilfe nachstehen. Und schließlich kannst du auch selber in den Missionsdienst gehen. Ich glaube, es ist Zeit, dass viele unserer traditionellen Gemeinden wieder erwachen, um Missionare auszusenden. Wir haben uns lang genug versteckt und gesagt, es kann ja nicht jeder Christ ein Missionar werden. Mehr, viel, viel mehr junge Christen sollten sich für die Laufbahn eines Missionars interessieren und dem Herrn dienen, indem sie das Evangelium verkündigen, wo es noch nicht bekannt ist. Der Gedanke, der uns bei der heutigen Wortbetrachtung zugrunde liegt, ist Apostelgeschichte, Kapitel 1, Vers 8, wo es heißt, ihr werdet aber die Kraft des Heiligen Geistes empfangen, welcher auf euch kommen wird, und werdet meine Zeugen sein, zu Jerusalem und in ganz Judäa und Samarien und bis ans Ende der Erde. Dieser Vers ist nicht ein direkter Missionsbefehl. Es heißt nicht, ihr sollt meine Zeugen sein oder ihr sollt in alle Welt gehen. Es ist vielmehr eine Art Verheißung, ein Versprechen. Ihr werdet meine Zeugen sein. So zeigt die Bibel einmal, dass das Zeugesein eine natürliche Entwicklung beim Christen ist. Wo ein Christ kein Zeuge Jesu Christi ist, da stimmt etwas nicht. Entweder er hat noch nicht verstanden, worum es geht, oder er widerstrebt dem Willen und der Kraft des Heiligen Geistes. Also Zeuge sein ist nichts Außergewöhnliches oder Fremdes für einen Christen. Zum anderen zeigt der Vers auch den Plan und das Anliegen oder Interesse Jesu. Er sendet den Heiligen Geist, damit wir Zeugen sein können, denn das ist es, was Gott will, was wir sein sollen. Wer ein Zeuge ist, ist genau das, was Gott für ihn geplant hatte. Außerdem sagt dieser Vers etwas über den Plan oder das Ziel der Missionsarbeit. Wir werden Zeugen sein in Jerusalem, Judäa, Samarien und bis an das Ende der Erde. Also, in Jerusalem ist Jesus gestorben und hat seinen Auftrag vollendet. Von hier aus ist er auch zum Himmel aufgefahren. Um diese Zeit waren die Jünger alle in Jerusalem versammelt. Und zu Pfingsten hielt Petrus hier die große Predigt, nach der sich 3000 Personen zu Jesus bekehrten. Jerusalem war das Zentrum der jüdischen Religion, aber auch des Wirkens Jesu. Es war ein Missionsfeld, das den Jüngern vor den Füßen lag. Und sie haben dieses Feld mit dem Evangelium durchdrungen. Dann gelangte das Evangelium wirklich weiter nach Judäa und Samarien, die Nachbarländer. Wenn wir es genau betrachten, so ist die ganze Apostelgeschichte ein Bericht davon, wie sich dieser Vers erfüllte, das Evangelium von Jerusalem nach Samarien und dann bis an die Enden der Erde der damals bekannten Welt getragen wurde. Die Aufzählung der Orte und Länder in diesem Vers zeigt mir, dass Jesus wollte, dass nichts ausgelassen wird. Wir sollen auch heute noch das Evangelium in der gleichen Weise verkündigen. Nicht nur in fernen Ländern, und dabei unseren Nachbarn vergessen, der wirklich noch nicht weiß, was es heißt, ein Christ zu sein. Wir sollen aber auch nicht nur unser Leben lang an unseren Nachbarn denken und nur ihm Literatur schicken, ihn einladen und für ihn beten. Wir müssen weitergehen. Jesu Auftrag war nicht, alle Menschen in Jerusalem zu bekehren und dann weiterzuziehen. Sein Gedanke war, dass sie zuerst dort Zeugen sein sollten und dann an einem anderen Ort. Hätten die Apostel gewartet, bis sich ganz Jerusalem bekehrt hätte, so wäre das Evangelium nicht bis zu uns gedrungen und immer noch würden sie sich in Jerusalem abmühen. Also Gottes Plan ist es, die Welt mit dem Evangelium zu erreichen und wir tun gut daran, auch einmal unseren Kopf zu heben und weit in die Ferne zu schauen. Dort, weit hinter dem Horizont, gibt es auch noch Menschen und dorthin soll die Botschaft der Bibel gelangen. Also einmal sagt Apostelgeschichte 1, Vers 8 etwas über den Plan oder das Ziel der Missionsarbeit. Und dann spricht dieser Vers auch über die Methode der Missionsarbeit. Und das ist als Zeuge. Niemand kann ein Missionar sein, der nicht selbst die erlösende Kraft des Evangeliums erfahren hat. Verkündiger sollen also nach Gottes Willen erlöste Menschen sein, die bezeugen können, was das Evangelium sagt. Bei der ganzen Missionsarbeit geht es auch nicht darum, den Völkern der dritten Welt Kultur zu bringen und Zivilisation oder christliches Gedankengut. Wir sollen Zeugen von Jesus sein, der unsere Sünden vergeben hat und der uns neue Werte und ein neues Leben geschenkt hat. Bei der Missionsarbeit geht es auch keinesfalls darum, politische Systeme anzugreifen oder westliche Technologie und Luxus einzuführen. Es ist auch nicht das Ziel, Weltanschauungen oder Philosophie zu predigen. Unser Auftrag, unsere Methode ist recht einfach. Wir werden Zeugen sein. Von dem, was Gott gesagt und was Jesus für uns getan hat. Leider haben wir uns nicht immer daran gehalten und viele sogenannte Missionare oder Kirchen haben ihre ganze Kraft eingesetzt, um politische, wirtschaftliche oder humanistische Ziele zu erreichen. Dann sagt drittens dieser Vers etwas über die Kraft zu unserem Dienst in der Mission. Missionsdienst ist sehr schwer. Einmal muss ein Missionar gewisse körperliche Voraussetzungen mitbringen, um seinen Dienst in einem anderen Land, in einem anderen Klima ausführen zu können. Dann werden auch hohe psychologische Anforderungen an einen Missionar gestellt. Die Kulturunterschiede sind für manchen ein Schock, den sie nie überwinden. Dann gibt es Belastungen und Probleme, Angriffe und Enttäuschungen in der Missionsarbeit, die oft nicht in menschlicher Kraft zu bewältigen sind. Eine Missionarin aus dem Süden von Ecuador kam einmal zu einer Freizeit, um sich da zu erholen. Sie ist Hebamme und steht den Indianern Tag und Nacht mit ihrem Können, ihrer Liebe und ihrer Hilfe zur Verfügung. Irgendetwas gärt aber in dieser Indianersiedlung. Es gibt dauernd Unruhen, Proteste und Krawalle. Der Hass der Indianer richtet sich manchmal gegen die Regierung, manchmal gegen die reichen Leute im Land, manchmal auch gegen die Weißen, die Ausländer und die Missionare. Diese einsame Missionarin ist nicht nur zeitweise von feindlichen Blicken und abweisenden Mienen umgeben, sondern auch von brennenden Autoreifen und gröhlenden Menschen. Und sie weiß nie, wann der Angriff auf ihr Haus und Leben einsetzt. Sie ist unter ständiger, äußerster körperlicher und psychologischer Belastung. Es erfordert eine ungeheure Kraft, um weiterhin diesen Leuten in Liebe und Aufopferung zu dienen. Aber die Kraft zum Zeugendienst hat Jesus uns verheißen. Es ist die Kraft des Heiligen Geistes, der im Gläubigen wohnt. Von dieser Kraft wissen heute viele Menschen nichts mehr, weil sie keine wirklichen Christen sind. Der Heilige Geist wird nämlich nur denen gegeben, die Jesus in ihr Leben aufnehmen. Selbst viele Christen wissen nichts von der Kraft des Heiligen Geistes, weil es bei ihnen nie darauf ankommt. Sie wagen nichts, sie sichern sich ab, sie gehen nur so weit, wie ihre menschlichen Kräfte und Mittel reichen. Die Kraft des Heiligen Geistes erfährt der Gläubige eben nur da, wo seine Kräfte zu Ende sind, wo Wissen und Erfahrung nicht mehr hinreichen und wo er im Gehorsam auf Gottes Befehl Glaubensschritte wagt. Missionsarbeit und der Zeugendienst gehören zum christlichen Leben genauso wie das Gebet, der Besuch des Gottesdienstes, die guten Werke und die Nächstenliebe. Wo der Missionsgeist in einem Leben fehlt, da fehlt ein ganzes Stück Sinn und Daseinsberechtigung. Wo der Zeugendienst fehlt, bleibt der Christ unfruchtbar und um viele Erfahrungen ärmer und eine verlorene Welt wartet noch länger auf die einzige Botschaft der Errettung. Wir beten. Herr, wir haben eben wieder gelesen, dass bis zu der Weltenden die Menschen das Zeugnis von deinem Leiden und Sterben und von deiner Auferstehung hören sollen. Vergib uns, wo wir deinen Willen nicht gesehen und nicht beachtet haben, und schenke uns wieder den Geist der ersten Zeugen. Amen.
0: Es ist 11 Uhr und 45 Minuten.
2: Guten Tag und herzlich willkommen zu den Mittagsnachrichten heute am Donnerstag, den 16. Juli 2026. Am Mikrofon Maria Siemens. Der Tagesvers für heute: Gott ist unsere Zuversicht und Stärke, eine Hilfe in den großen Nöten, die uns getroffen haben. Darum fürchten wir uns nicht. Psalm 46, Vers 2 und 3.
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2: Heute Heute ist es den ganzen Tag sonnig, allerdings weht ein Böck auffrischender Wind aus dem Nordosten. Die aktuelle Temperatur beträgt 28 Grad und steigt im Laufe des Tages noch etwa auf 32 Grad an. In den nächsten Tagen bleibt es sonnig und trocken. Die Temperaturen liegen zwischen 25 und 34 Grad. Der Wind nimmt jedoch weiter zu und es treten stürmische Böen aus dem Norden auf.
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2: Uns liegen für heute keine neuen lokalen Nachrichten vor.
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2: Drei Paraguayerinnen sind bei einem schweren Busunglück in Brasilien verstorben. Bei einem schweren Umsturz eines paraguayischen Fernbusses der Gesellschaft Guarenia sind im brasilianischen Bundesstaat Santa Catarina drei Paraguayerinnen, eine Frau, ihre Tochter und deren Tante ums Leben gekommen. Laut ADN Digital befand sich der Bus mit 65 Passagieren, vorwiegend junge Tänzerinnen einer Tanzakademie aus Colonia Independencia, auf dem Rückweg von einem erfolgreichen Wettbewerb in Gramado, als sich der Unfall rund 450 Kilometer vor Foz do Iguaçu ereignete. Während die zahlreichen Verletzten auf drei lokale Krankenhäuser verteilt wurden, koordinieren das paraguayische Rückkehrsekretariat Repatriados gemeinsam mit dem Konsulat und dem Busunternehmen die sofortige Heimreise für alle unverletzten Passagiere. Das Außen- und das Verteidigungsministerium haben eine strategische Allianz zur Ausbildung und Sicherheit besiegelt. Darüber berichtet das Außenministerium. Das Außenministerium und das Verteidigungsministerium haben ein historisches Abkommen unterzeichnet, um erstmals eine dauerhafte Kooperation zwischen der Diplomatenakademie und der Militärakademie des Landes zu etablieren. Die von den Ministern Rubén Ramírez Lezcano und Óscar Luis González Cañete besiegelte Allianz sieht einen umfassenden Austausch von Dozenten, gemeinsame Forschung sowie eine enge Zusammenarbeit bei der Ausbildung vor, um die nationalen Interessen und die Souveränität des Staates effektiver zu schützen. Ein erster praktischer Schritt dieser Zusammenarbeit ist die technische und logistische Unterstützung durch die Militärakademie, die künftig die psychologischen Eignungstests für Bewerber des diplomatischen Dienstes durchführen wird, um deren persönliche Kompetenzen für den Auslandseinsatz tiefgreifender zu prüfen. Die Interpol hat einen mutmaßlichen Menschenhändler in Lambaré festgenommen. Ermittler von Interpol Paraguay haben in Lambaré den paraguayischen Staatsbürger Roberto David Moreno Mendes, bekannt als Neutron, aufgrund eines französischen Auslieferungsersuchens wegen Menschenhandels, schwerer Zuhälterei und krimineller Vereinigung verhaftet. Wie ADN Digital informiert, gilt nach Angaben von Kommissar Juan Fretes der international gesuchte Verdächtige als Schlüsselfigur eines weltweiten Netzwerkes aus paraguayischen, französischen, chinesischen und spanischen Tätern, das schätzungsweise 60 Frauen im Alter zwischen 18 und 40 Jahren sexuell ausgebeutet hat. Während zwei Brüder des Verhafteten bereits in Frankreich verurteilt wurden, bleibt der im Netz sportlich aktive Beschuldigte bis zum Abschluss des paraguayischen Auslieferungsverfahrens in Haft. Spaniens Handelssekretärin hat großes Potenzial für den Ausbau des bilateralen Handels in Paraguay betont. Wie Avesé Color schreibt, hat die spanische Staatssekretärin für Handel Amparo López Senovilla bei ihrem Besuch in Asunción erklärt, dass der wirtschaftliche Austausch zwischen beiden Nationen durch das kürzlich in Kraft getretene Freihandelsabkommen zwischen der Europäischen Union und dem Mercosur massiv steigen kann. Spanien ist derzeit der fünftgrößte ausländische Investor in Paraguay und das neue Abkommen bietet Unternehmern nun die nötige Rechtssicherheit sowie Vorhersehbarkeit, um ihre Investitionen in strategischen paraguayischen Sektoren wie der Energie- und Agroindustrie weiter auszubauen. Im Rahmen ihrer Südamerika-Rundreise wird die Funktionärin zudem an einem strategischen Dialog in der Zentralbank von Paraguay teilnehmen, um die Chancen dieses historischen Marktes mit über 700 Millionen Konsumenten weiter zu vertiefen. Das Industrieministerium hat die geforderte Aufschiebung der neuen Biodieselbeimischung abgelehnt. Trotz massiver Warnungen mehrerer Kraftstoff- und Automobilverbände hält das Ministerium für Industrie und Handel, MIG, an der für diesen Sonntag geplanten Erhöhung der verpflichteten Biodieselbeimischung im Gasöl Typ 3 auf bis zu 10% fest. Laut Avesecolor warnten die Wirtschaftsverbände, die Kapar und Cadipac vergeblich vor unausweichlichen Preissteigerungen an den Tankstellen, fehlender Infrastruktur für die technische Umsetzung an den Terminals sowie drohende Motorschäden und dem damit verbundenen Verlust von Herstellergarantien bei älteren Fahrzeugen und Agrarmaschinen. Da das Ministerium den Antrag auf einen viermonatigen Aufschub ignorierte, tritt die umstrittene Verordnung am 19. Juli in Kraft.
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2: In Venezuela ist die Zahl der Todesopfer nach den Erdbeben auf etwas mehr als 4.700 gestiegen. Nach Angaben der Deutschen Welle sind laut dem jüngsten offiziellen Bericht von gestern mehr als 4.700 Menschen ums Leben gekommen. 20.000 leben weiterhin in Lagern, und viele suchen noch immer unter den Trümmern nach ihren Angehörigen. Die Zahl der Verletzten liegt bei fast 18.000. Die große Mehrheit konnte bereits aus den Krankenhäusern entlassen werden. Das Unglück beschädigte mehr als 800 Gebäude, von denen 190 komplett einstürzten. In La Guaira, dem Epizentrum der Katastrophe, haben sich die Betroffenen in Stadien, auf Sportplätzen und sogar auf Bürgersteigen eingerichtet. Freiwillige leisten dort medizinische Hilfe und verteilen Lebensmittelspenden. Unterdessen suchen Dutzende Menschen in den Ruinen weiterhin nach den Überresten ihrer Angehörigen, während Bagger mit den Aufräumarbeiten und der Beseitigung der Trümmer fortfahren. Frankreich steht kurz vor der Legalisierung der Sterbehilfe. Die französische Nationalversammlung will endgültig über ein Gesetz zur ärztlich begleiteten Sterbehilfe abstimmen, berichtet AP. Nach mehreren vorherigen Zustimmungen gilt eine Mehrheit als wahrscheinlich. Das Gesetz war vor mehr als 3 Jahren von Präsident Emmanuel Macron angekündigt worden. Der Entwurf sieht vor, dass volljährige französische Staatsbürger oder Personen mit legalem Wohnsitz in Frankreich unter strengen Voraussetzungen ein tödliches Medikament erhalten können. Voraussetzung ist eine unheilbare, lebensbedrohliche Erkrankung im fortgeschrittenen Stadium sowie unerträgliches Leid. In der Regel müssen die Betroffenen das Medikament selbst einnehmen. Nur wenn dies körperlich nicht mehr möglich ist, dürfen Ärzte oder Pflegekräfte helfen. Der Senat hatte den Gesetzesentwurf abgelehnt. Nach französischem Recht entscheidet in diesem Fall jedoch die Nationalversammlung. Vor dem Inkrafttreten wird das Gesetz noch vom Verfassungsrat geprüft. Befürworter sehen darin das Recht auf ein selbstbestimmtes Lebensende. Kritiker warnen hingegen vor möglichem Druck auf alte, kranke oder behinderte Menschen und fordern stattdessen einen stärkeren Ausbau der Palliativversorgung. In den USA sind tausende Menschen an Durchfall erkrankt. Wie der ORF schreibt, hat in den USA ein Parasit, der starken Durchfall verursacht, inzwischen tausende Menschen von 34 Bundesstaaten infiziert. Mehr als 1600 bestätigte Zyklosporiasis-Infektionen seien bereits erfasst, Weitere 5.100 Fälle würden noch untersucht, hieß es von der US-Gesundheitsbehörde CDC gestern. Da die Krankheit häufig unerkannt bleibe oder nicht gemeldet werde, dürfte die tatsächliche Zahl noch deutlich höher liegen. Die Behörde untersuche, ob die Fastfood-Kette Taco Bell eine Rolle bei dem Ausbruch spielen könnte, berichtete die Washington Post. Taco Bell hatte bereits vergangene Woche an einigen Standorten unter anderem Salat aus dem Sortiment genommen. Als Zentrum des Ausbruchs gilt der US-Bundesstaat Michigan, wo mehr als 3.300 bestätigte und mögliche Fälle gemeldet wurden. Nach bisherigen Erkenntnissen könnte mit dem Parasiten verseuchter Salat die Quelle des Ausbruchs sein, gab die dortige Gesundheitsbehörde bekannt. Die EU hat den Goldhandel mit dem Sudan gestoppt. Wie der Spiegel schreibt, hat die Europäische Union angesichts des grausamen Bürgerkriegs im Sudan ein Goldembargo verhängt. Das Edelmetall sei zu einer zentralen Einnahmequelle geworden, mit der der Konflikt finanziert werde, teilte der Rat der Mitgliedstaaten nach dem Sanktionsbeschluss der Außenminister Anfang der Woche mit. Der Handel mit sudanesischem Gold und der Zugang zu benötigten Abbauchemikalien sollen beschränkt werden. Dadurch will die EU die Ressourcen verringern, die den Verantwortlichen für Gewalt zur Verfügung stehen. Demnach sind künftig der Kauf, die Einfuhr und die Verbringung von Gold mit Ursprung in dem Land von Nordostafrika verboten. Zudem werden der Verkauf, die Lieferung, die Weitergabe oder die Ausfuhr von Quecksilber und Cyanid in den Sudan untersagt. Diese Chemikalien werden in großem Umfang beim Goldabbau und bei der Goldgewinnung eingesetzt. Beide Maßnahmen werden durch Verbote im Zusammenhang mit entsprechenden Dienstleistungen ergänzt. Dabei geht es etwa um technische Unterstützung, Vermittlungsdienste und Finanzhilfen. Im Sudan kämpfen die sudanesischen Streitkräfte SAF gegen die Miliz RSF. Der seit Jahren andauernde Konflikt hat verheerende Folgen für die Zivilbevölkerung sowie für die Stabilität des Landes und der gesamten Region. Südafrikas größte Diamantenmine stellt ihre Produktion vorübergehend ein. Die Diamantenbranche steckt laut der Tagesschau weltweit in einer schweren Krise. Der Bergbaukonzern De Beers hat deshalb angekündigt, die Förderung in der Venezia-Mine im Norden Südafrikas für rund 2 Jahre weitgehend auszusetzen. Die Mine liegt in der armen Provinz Limpopo und beschäftigt etwa 4.500 Menschen. Tausende weitere Arbeitsplätze hängen indirekt von der Diamantenförderung ab. Als Gründe nennt das Unternehmen die weltweit gesunkene Nachfrage nach natürlichen Diamanten. Hinzu kommen die wachsende Konkurrenz durch deutlich günstigere Labordiamanten, eine schwächere Nachfrage aus China sowie Unsicherheiten im internationalen Handel. Auch in wichtigen Absatzmärkten wie den USA und Europa halten sich viele Verbraucher wegen der wirtschaftlichen Lage mit teuren Käufen zurück. Zudem verlieren natürliche Diamanten etwa als Verlobungs- oder Hochzeitsgeschenk vor allem bei jüngeren Menschen an Bedeutung. Die südafrikanische Regierung will die Vermarktung natürlicher Diamanten verstärken. De Beers konzentriert sich zunächst jedoch auf Kostensenkung. Nach bereits erfolgten Stellenstreichungen werden weitere Arbeitsplatzverluste erwartet. Regierung, Unternehmen und Gewerkschaften beraten nun über Maßnahmen, um die sozialen Folgen des Produktionsstopps abzufedern. In Kongo ist die Zahl der mit dem Ebola-Virus Infizierten auf 2000 gestiegen. Darüber schreibt die Zeitung. Das tödliche Ebola-Virus breitet sich in der Demokratischen Republik Kongo weiter aus. Die Zahl der bestätigten Ebola-Fälle stieg gestern auf etwas mehr als 2000, geht aus offiziellen Daten der Regierung in Kinshasa hervor. 754 Infizierte seien gestorben. Die Dunkelziffer dürfte weiter höher liegen. Ebola ist eine lebensbedrohliche Krankheit. Das Virus wird durch Körperkontakt und Kontakt mit Körperflüssigkeiten übertragen. Der aktuelle Ausbruch ist besonders schwer einzudämmen, auch weil es für den Ebola-Erreger vom Typ Bundibugyo weder einen Impfstoff noch eine spezielle Therapie gibt. Die Regierung des Kongo und die WHO arbeiten nach Angaben des WHO-Nothilfedirektors mit Hochdruck daran, die Bevölkerung über Ebola aufzuklären und Vorbehalte gegenüber einer Behandlung in Kliniken abzubauen. In spezialisierten Behandlungszentren seien die Überlebenschancen deutlich höher. Gleichzeitig könnten dort Infektionsketten wirksamer unterbrochen werden. Das waren die Mittagsnachrichten für heute am Donnerstag. Allen Hörern wünsche ich noch weiter einen angenehmen Nachmittag. Auf Wiederhören!

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1: 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Herzlich willkommen! Bist du für diese Kinderstund bereit? Hast du auch Zadeln Stift dabei? Es wird schön sein, ne? Willst du auch von dir in diese Kinderstund, wo die eine Bibel steht, nane, die du nachher auch nur lesen kannst? Und wenn du noch kein Zadeln Stift besiedelt hast, kannst du dort nu falls holen, während nu ein Leut eingespielt wird.
2: Komm mit, wir gehen auf Schatzsuche.

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Wir fangen erst mal mit dem Vers 44 an. Da wird der Schauz mit dem Himmelreich verlegt. Und da steht geschrieben, mit dem Himmelreich ist es mit einem Schauz, den einem Acker vergrove, verborgen wie, in der von einem Mauen entdeckt wird. 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

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Disse weht, findest du auch im Neuen Testament, in Matthäus, Kapitel 6, der Verse 19 bis 21. Noch einmal die Bibel steht, Matthäus, Kapitel 6, Verse 19 bis 21. Und ob die Frau, wenn man Schätze, all hier für den Himmel sammeln kann, gab die Mutter auch eine Erklärung. Kann sie diese Mählichkeiten, alles, was Gott ist, zu machen, in beschlechte Dinge nicht einfach mit dem Mock auch mal nie zu sein, dessen Mutter habe, oder dem Nächsten zu helfen. Vielleicht auch mal im Besuch, wie ältere Menschen, oder jemand ist krank, kann ich selbst Einkäufe begonnen, da wie die Nubersche vielleicht daheim kommen, in am Wort Gäude zu dönen, dafür jäftet so viele Möglichkeiten. Und so wünsche ich dir viel Freude, beim Nudenken über Ideen, wenn man anderen was Gäude zu dönen kann, um so auch Schätze für den Himmel zu sammeln.

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Und vielleicht nicht allein. Hier kannst du deine Freund dort anladen. 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

0: Wie heißt du denn, mein Kind?« fragte Frau Griffier, indem sie liebevoll den Arm um das Kind schlang.
1: »Gretchen.«
0: »Gretchen? Und wie noch weiter?«
1: »Gretchen Winter.«
0: »Und du hast wirklich gar keine Verwandten mehr?«
1: »Nein«,
0: erwiderte das Kind.
1: »Und nun sagen die Leute, ich müsste ins Waisenhaus. Was ist das für ein Haus? Werden sie dort lieb und freundlich zu mir sein?«
2: »Die Leute sagen, Mama hätte, ehe sie starb, gesagt, ich müsste ins Waisenhaus.«
0: Gretchen wurde immer trauriger. »Hat sie das wirklich gesagt? Dann wird es wohl so sein«, sagte Frau Griffier begütigend. »Aber mein Mann klopft. Ich muss jetzt schnell hinauf zu ihm.«
1: »Wollen Sie denn die Bücher aufbewahren?«
0: fragte Gretchen, indem sie eine Bibel und ein Gesangbuch aus ihrem Schürzchen hervorholte. Goldschnitt und goldene Schlösser zeugten von Alter und auch von ständigem Gebrauch.
1: »Es waren Mamas Bücher. Diese allein hat sie noch behalten. Alle anderen sind verkauft. Aber diese hat Mama nie verkaufen wollen, weil Großmutter sie ihr geschenkt hatte. Alles, was wir sonst noch hatten, hat man ihr genommen, um die Miete davon zu bezahlen. Die Leute im Haus sagten, das Geld, das Mama für die Vase bekommen hätte, reiche nicht einmal dafür aus, um die Unkosten zu bezahlen, die sie gehabt hätten. Diese Bücher und die Teller hatte ich versteckt, wo niemand sie finden konnte, denn ich wusste, dass Mama dem alten Mann die Teller versprochen hatte. Ich dachte, er würde darum die Bücher für mich aufbewahren, denn ich hatte Angst, man würde sie mir nicht lassen, wenn ich ins Waisenhaus muss.«
0: »Gewiss, liebes Kind, wir wollen sie für dich aufbewahren«, sagte Frau Griffier. »Du kannst dich darauf verlassen, dass wir gut dafür sorgen werden. Und dann komm doch bald einmal wieder, wenn du kannst, hörst du? Lass dich nicht eher ins Waisenhaus schicken, als bis du bei mir gewesen bist und mir Adieu gesagt hast.« Gretchen nickte, und es kam ein wenig Glanz über ihr bleiches Gesichtchen.
1: »Wie freundlich sind sie doch zu mir!«
0: Wieder erwachte alle mütterliche Zärtlichkeit in Frau Griffier. Sie zog das Kind fest an sich und streichelte liebkosend über die weichen, dunklen Locken.

Alter, wie meine kleine Sarah war, als sie starb. Und jetzt wollen sie dieses Kind ins Waisenhaus schicken. Wie schwer muss das für die Mutter gewesen sein, ihr Kind so unversorgt zurückzulassen. Das muss ich doch meinem Mann erzählen. Frau Griffier eilte die Treppe hinauf, nicht ohne sich Vorwürfe zu machen, ihren Mann so lange allein gelassen zu haben. Ganz außer Atem kam sie oben an. »Mit wem hast du nur so lange im Laden gesprochen?« fragte er verdrießlich. »Ein Plauderstündchen mit dem Nachbarin kannst du auch ein anderes Mal halten.« Es war gar keine Nachbarin, Johannes, sondern ein nettes kleines Mädchen, und es wollte eigentlich zu dir. Es hat die Teller gebracht, und denke nur, seine Mutter ist gestorben. »Von wem sprichst du da, Frau? Wessen Mutter ist tot?« wollte er jetzt wissen. »Es ist die arme Frau, von der du die prächtige Vase gekauft hast, über die du dich doch so sehr freutest«, erwiderte Frau Griffier. »Und die Teller, die wir fast gar nicht mehr erwarteten, hat das kleine Mädchen eben gebracht. Da die Mutter in derselben Nacht gestorben war, konnte das Kind nicht eher kommen.« »In welcher Nacht?« »Es war Montagnacht, nachdem sie abends noch hier gewesen war«, antwortete Rebecca. »Die arme Frau hat hier ganz in der Nähe gewohnt. Sie muss plötzlich gestorben sein. Das Kind sagte, sie hätte einen Blutsturz bekommen. Du sagtest ja selbst, sie hätte so krank ausgesehen, und sie hat auch so arg gehustet. Das kleine Mädchen erzählte, es müsse jetzt ins Waisenhaus, denn Verwandte wären keine da, die für's sorgen könnten.« Hier wurde Frau Griffier durch leises Stöhnen ihres Mannes unterbrochen. »Was ist dir?« fragte sie ängstlich. »Sind die Schmerzen schlimmer geworden?« »Ja, zum Sterben schlimm«, seufzte er. »In meinem ganzen Körper fühle ich Stiche, als wühle ein Messer darin herum. Armer Mann, ich will dir noch einmal einen heißen Umschlag machen. Vielleicht bekommst du dann etwas Erleichterung.« Während sie so beschäftigt war, wurde nicht mehr über die Witwe und ihr Kind gesprochen. Griffier hatte der Erzählung seiner Frau anscheinend gar nicht richtig zugehört. So dachte die Frau wenigstens. Und doch hatten ihre Worte ihn sehr getroffen. Als er von dem Verlust hörte, den Gretchen so unerwartet erlitten hatte, war auch ihm der Gedanke gekommen, auch er könne bald sterben.

0: Am Abend kam der Doktor noch einmal. Bedenklich schüttelte er den Kopf. Der Zustand des Kranken war noch ernster als am Morgen. Auch die Temperatur höher. Dr. Portman war ein junger Arzt, sehr ruhig und vorsichtig in allem. Da er auch sehr freundlich war, gelang es ihm meist schnell, das Vertrauen seiner Patienten zu gewinnen. Seine Praxis hatte er noch nicht lange und seine Patienten kamen meist aus der ärmeren Bevölkerung. Er widmete sein Leben nicht nur der Heilung der Kranken, sondern er sprach auch einmal ein Wort zum Heil der Seele. Niemals wiegte er die Kranken in eine trügerische Hoffnung auf Genesung, wenn er wusste, dass eine solche nicht mehr möglich war. Nachdem er den alten Mann genau untersucht und seine Frau weitere Anweisungen erteilt hatte, blieb er noch einige Minuten mit ernstem, nachdenklichem Blick vor dem Bett stehen. Frau Greffier hatte ihn aus dem Zimmer geschickt. Noch überlegte er, welches Wort er an den Kranken richten sollte. Da kam ihm der Kranke zu Hilfe.
1: »Nicht wahr, Herr Doktor? Es steht schlecht mit mir. Ich habe mich noch nie

so elend gefühlt wie jetzt. Ich bin so schwach, aber ich hoffe, Sie können mich wieder auf die Beine bringen. Es ist doch noch nicht aufs Äußerste mit mir gekommen?« Bei dieser Frage nutzte der Arzt dankbar die Gelegenheit, dem Kranken zu sagen, wie es um ihn stehe. »Noch gebe ich die Hoffnung nicht auf. Ich habe Patienten gehabt, die schlimmer krank waren als Sie, und doch sind Sie wieder genesen. Aber Sie müssen auch Ihr Alter bedenken.« Der alte Mann schlug die Augen nieder und man sah seine Lippen beben. Das war alles. »Sie haben doch gewiss schon darüber nachgedacht, dass auch Sie einmal sterben müssen. Daher möchte ich Sie fragen, sind Sie schon versöhnt mit Gott durch das Erlösungswerk des Herrn Jesus Christus am Kreuz von Golgatha?« Zögernd hatte Dr. Portmann diese Frage gestellt. Er hatte bisher nie ein Wort bei diesem Patienten über Gott gehört. Er befürchtete, dass sich der alte Mann nie um sein ewiges Heil gekümmert hatte. Wie aber erschrak er, als er merkte, welche Wirkung seine Worte auf den Kranken hatten. Griffier blickte den Arzt mit seinen grauen Augen starr an. Der konnte darin nur Hass und Abscheu erkennen. »Sprechen Sie mir nicht von diesem Jesus«, entfuhr es wütend dem alten Mann. Da plötzlich ging dem Arzt ein Licht auf. Wie konnte er auch nicht daran denken? Vor ihm lag ein Sohn des alten Volkes Israel. Er wollte doch den kranken Israeliten keineswegs erbittern, aber er musste ihn doch auf sein nahes Ende und auf das, was dann folgen würde, hinweisen. Darum sagte er: »Wagen Sie es so, mit Ihren Sünden vor Gottes Richterstuhl zu erscheinen?« Die Antwort des alten Griffier bewies Dr. Portmann, dass dieser als ein echter Sohn des Judentums mit dem Hass gegen Jesus von Nazareth ein hohes Maß von Selbstgerechtigkeit verband. Offenbar hatte er seit Jahren keinerlei religiöse Pflichten mehr beobachtet und in Selbstzufriedenheit gelebt. Er war stolz auf seine jüdische Abstammung und vertraute ganz auf seine guten Werke. »Ich fürchte mich durchaus nicht vor dem Tod«, sagte er. Aber warum war er denn ebenso erschrocken, als er von dem plötzlichen Tod dieser Frau gehört hatte? »Am schlimmsten wird es für meine Frau sein«, fuhr er fort. »Sie hat schon so viel Kummer in ihrem Leben gehabt, alle ihre Kinder verloren, selbst die kleine liebe Sarah. Und nun wird sie mich auch bald entbehren müssen. Aber bange vor dem Tod bin ich nicht. Ich bin nicht schlechter als andere Leute auch. Ich habe immer ehrbar gelebt und treulich gearbeitet und habe mich ehrlich durch die Welt geschlagen.« Plötzlich schwieg er. Und vor seinen Augen stand wieder die arme, bleiche Frau. Hatte er wirklich immer ehrlich gehandelt? Wie hatte er die arme Frau betrogen? Ach, da tauchten noch ganz andere Bilder auf. Den einen hatte er überfordert, einem anderen zu wenig ausbezahlt. Es begann, ihm ganz wirr zu werden, und er wandte unwillig sein Gesicht der Wand zu. Dr. Portmann beschloss, jetzt nicht mehr viel zu sagen, da er sah, dass der alte Mann das Gespräch nicht fortzusetzen wünschte. Er wollte ihn nicht weiter beunruhigen. Freundlich beugte er sich über Griffier und sprach in heiligem Ernst: »Wenn Ihre Sünden anfangen sollten, Sie zu quälen, und das möge Gott geben, so denken Sie daran, lieber Herr Griffier, dass mein Heiland auch Ihr Heiland werden will. Der Prophet Jesaja sagt von ihm, er sei verachtet und der Allerunwerteste unter den Menschen, ein Mann der Schmerzen und voller Krankheit.
Er sei so verachtet gewesen, dass man das Angesicht vor ihm verborgen habe. Und dann fährt der Prophet fort: Aber er ist um unserer Missetat willen verwundet und um unserer Sünde willen zerschlagen. Die Strafe liegt auf ihm, auf dass wir Frieden hätten, und durch seine Wunden sind wir geheilt. Der Doktor schwieg. Die Teilnahme des jungen Arztes hatte dem alten Mann wohlgetan. Und er war jetzt auch nicht mehr zornig, sondern sagte dankbar: »Ach, Herr Doktor, Sie meinen es gut mit mir, und das weiß ich wohl zu schätzen. Aber wirklich, ich habe keine besondere Angst vor dem Tod. Ich habe immer ein gutes Leben geführt. Fragen Sie nur meine Frau.« Seufzend verließ der Doktor den Kranken. Offenbar hatten seine Worte dessen Gewissen nicht erreicht. Und doch hatten sie mehr Eindruck gemacht, als er vermutete.

Der alte Griffier war wirklich nicht so gleichgültig, wie er sich stellte. Eine Unruhe war in ihm, die immer größer wurde. Je mehr seine Gedanken sich mit den vergangenen Jahren beschäftigten und mancher Vorfall von früher ihm in Erinnerung kam, desto unruhiger wurde er. Ja, er hatte doch Angst vor dem Tod und er kämpfte dagegen an. Er brauchte doch die Hoffnung auf Gesundung noch nicht aufzugeben. Aber er wurde einfach nicht ruhig. Der Arzt hatte mit ihm über seine Sünden gesprochen. Er wollte ja nicht leugnen, dass auch er zuweilen

So schwach und erschöpft er auch war, er machte jetzt den Versuch, eine Selbstprüfung bezüglich all des Bösen, das er begangen hatte, anzustellen. Er war nicht immer ehrlich in seinem Handeln gewesen, aber welcher Geschäftsmann war das schon? Bei allen Männern seines Fachs begegnete man Listen und Kunstgriffen. Mitunter hatte er auch grobe Lügen gebraucht, nur um einen Gegenstand zu verkaufen, und nie hatte er etwas Schlimmes darin gesehen. Die Sünde aber, die ihm am schwersten auf dem Gewissen lag, war seine unehrliche Handlungsweise beim Kauf der Worcester-Vase. War das wirklich das Schlimmste? Oder kam es ihm nur so vor, weil es ihm noch so frisch in Erinnerung war? Ja, er hatte auch früher viel Böses getan. Das sah er jetzt ein, aber daran ließ sich nun nichts mehr ändern. Wenn er nur das Unrecht gegen die arme Frau hätte wieder gut machen können. Wie hatte er sich nur zu einer solchen Gewissenlosigkeit verführen lassen, einer Frau, die offenbar das Geld so nötig hatte, so wenig für diese wertvolle Vase zu bieten. Ach, hätte er ihr das Fehlende jetzt noch geben können. Aber sie war tot. Und würde er jetzt auch sterben? Plötzlich fiel ein Lichtstrahl in seine Seele. Er wollte beten, zu Gott beten, um Gesundung. Und wenn es einen Gott gab, so würde der ihn erhören. Wenn es einen Gott gab, dann musste er ihn erhören. Oh, wenn der Mensch in Not ist, so dass er endlich seine Zuflucht zu Gott nimmt, an dessen Dasein er immer gezweifelt, dessen Allmacht er immer geleugnet hat, dann, so bildete Griffier sich ein, muss Gott bereit sein, ihm die Erfüllung seiner Wünsche zu gewähren. Dieser Gott hatte lange vergeblich an die Tür seines Sünderherzens geklopft, und Griffier hatte diese Tür immer fester zugeriegelt und sich taub gestellt gegen diese göttliche Stimme. Johannes Griffier betete um Heilung und legte ein Gelübde ab. Ein feierliches Gelübde. Wenn ihm sein Leben noch einmal verlängert würde und er von diesem Krankenlager aufstehen sollte, so wollte er versuchen, an dem Kind dieser Mutter gut zu machen, was er an ihr gesündigt hatte. Von einem Heiland und der Vergebung der Sünden wollte Griffier nichts wissen. Nein, das begangene Böse wollte er selbst wieder gut machen. Armer Mann! Glaubst du wirklich, dass dieser Vorsatz, der nur aus Selbstsucht und Eigennutz hervorgeht, ein jahrelang fortgesetztes Leben in Sünden aufwiegen kann? »Liebe Frau«, sagte Griffier nach einer Weile zu seiner Frau, »findest du, dass ich ein schlechter Mann gewesen bin?« »Du ein schlechter Mann, Johannes? Nein«, erwiderte sie. »Du hast nie Branntwein getrunken oder geflucht oder sonst etwas Böses getan, so viel ich weiß. Du hast immer viel gearbeitet und gegen mich bist du auch immer gut gewesen. Wie kommst du nur auf solche Gedanken?« »Ach, es gibt Dinge, die ich heute nicht mehr tun würde«, sagte der alte Mann leise. »Und wenn ich wieder besser werde, will ich versuchen, vieles in Zukunft anders zu machen.« »So musst du nicht sprechen, Johannes«, sagte sie und fing an zu weinen. »Du brauchst nicht zu weinen«, tröstete ihr Mann sie liebevoll. »Wenn ich sterbe, wirst du gar nicht so übel dran sein. Ich habe ein nettes Sümmchen gespart. Wir haben Geld auf der Sparkasse und haben auch etliches in Papieren angelegt, und auch der Laden hat seinen Wert. Was will ich mit dem Geld, wenn ich allein zurückbleiben muss?« schluchzte sie. »Ja, wenn unsere kleine Sarah noch lebte, wäre es vielleicht anders, aber so

0: Johannes Gräfier seufzte. Wofür hatte er sein ganzes Leben so hart gearbeitet, wenn sein Geld ihn nicht vom Tod erretten konnte? Und wenn er stürbe, würde dies alles seine Frau auch nicht glücklich machen können. Im Angesicht des Todes sah er den geringen Wert alles irdischen Besitzes ein. Er schloss die Augen und fiel in einen unruhigen Schlummer. Seine Frau wachte ängstlich neben ihm. Er murmelte etwas. Sie beugte sich über ihn und hörte die Worte:
1: »Einem kleinen Mädchen. Sicher denkt auch er an unsere kleine Sarah.«
0: Aber da irrte sie sich. Das blasse Gesichtchen mit den traurigen dunklen Augen, das der Kranke vor sich sah, war nicht das Gesichtchen ihrer kleinen Sarah.

Es war Sonntagnachmittag, als Dr. Portman das ernste Gespräch mit dem alten Mann geführt hatte. Griffier war der letzte Kranke, den er an diesem Tag hatte besuchen müssen. Jetzt wollte er zum Abendgottesdienst gehen. Er machte sich Sorgen um den Kranken, für den er ein ganz besonderes Interesse hatte. Er hat ihn auch früher schon behandelt, und da er ein Freund von altem Porzellan war, ging er hin und wieder einmal in Griffiers Laden. Gern ließ er sich von dem alten Mann beraten über Wert und Alter der verschiedenen Stücke. Es war ihm jedoch noch nie in den Sinn gekommen, ein religiöses Gespräch mit ihm zu beginnen und ihn auf den ewigen Wert seiner unsterblichen Seele hinzuweisen. Dies drückte ihn jetzt sehr. Er selbst war von einer gottesfürchtigen Mutter erzogen worden.

Gesicht des jungen Mannes zu lesen war. Ihr Gesicht strahlte und ein Lächeln war auf ihren Lippen. »Also das hast du gedacht, Martha?« fragte er, indem er ihr die Hand drückte. »Du wusstest doch, dass ich kommen würde, wenn ich es möglich machen könnte.« »Papa ist schon vorausgegangen. Du weißt, dass er es nicht mag, so spät in die Kirche zu kommen. Aber ich habe auf dich gewartet.« Martha war die Tochter von Oberst Plath. Viele der jüngeren Bekannten hielten sie für die einzige Tochter, aber ältere Leute wussten sich zu erinnern, dass der Oberst noch eine Tochter aus erster Ehe gehabt hatte, von der man jedoch nie mehr etwas gehört hatte. Diese Tochter war von Kind auf sehr eigenwillig und schwer zu leiten gewesen. Als Kind hatte sie sich freilich dem Willen ihres Vaters unterwerfen müssen. Aber kaum war sie erwachsen, glaubte sie aller elterlichen Zucht und Leitung enthoben zu sein und setzte trotzig und eigenwillig ihren eigenen Willen durch. Als sie sich verheiraten wollte, wies sie jeden guten Rat von älteren und weiseren Leuten verächtlich von sich und wählte sich einen Lebensgefährten zum Mann, der nicht nur weit unter ihrem Stand war und ein sehr geringes Einkommen hatte, sondern der auch keinen guten Ruf hatte. Ihr Vater hatte ihr dringend abgeraten, diesen Schritt zu tun. Aber das Mädchen hörte nicht. Und Oberst Plath hatte endlich seine Zustimmung geben müssen. Ach, wie bald erkannte sie, dass sie sich selbst durch ihren Eigenwillen ins Verderben gestürzt hatte.

das, was sie wollte. Martha Plath war ein liebliches Mädchen, allerdings leider auch ein wenig selbstsüchtig und eitel. Dr. Portman war glücklich, dass sie seine Frau werden würde. Einmal hatte allerdings ihr oberflächliches Gerede ihn peinlich berührt. Aber er hatte sich mit dem Gedanken getröstet, das würde sich, wenn sie verheiratet wären, bald ändern. Sie war ja noch so jung und hatte noch nie den Ernst des Lebens zu spüren bekommen. »Martha, könntest du mir einmal einen guten Rat geben, wie ich einen Patienten, der sehr krank ist, am besten behandle?« fragte der Doktor seine Braut, als sie nach dem Gottesdienst nach Hause gingen. »Aber Richard, was für eine Frage!« sagte Martha. »Wie soll ich dir raten können? Ich weiß doch nichts von medizinischer Wissenschaft.« »Ich wollte dich auch nicht über medizinische Dinge zu Rate ziehen«, antwortete er. »Bei aller Achtung vor deinen Fähigkeiten glaube ich doch, dass ich Arznei ohne deine Hilfe verschreiben kann. Aber jetzt spreche ich von einem Mann, einem armen Sünder, der gleichgültig ist im Hinblick auf sein ewiges Heil und den Namen des Herrn Jesus nicht anders als mit einem Fluch gebraucht.« »Da kann ich dir auch keinen Rat geben«, erwiderte sie unruhig. »Ich würde den Prediger einmal zu ihm schicken, damit der mit ihm spricht. Das ist doch nicht deine Aufgabe.« Aber der alte Mann weigert sich, einen Prediger kommen zu lassen. »Du musst wissen, er ist ein Jude und hat ein starkes Vorurteil gegen Prediger. Ich nun fühle mich verantwortlich. Ich möchte ihn nicht seinem Schicksal überlassen, ohne den Versuch zu machen, mit Gottes Hilfe Licht in seine verfinsterte Seele zu bringen. Ich dachte, du könntest mir vielleicht raten, wie ich diesem Mann zureden soll. Frauen verstehen das oft viel besser als Männer. Wenn meine Mutter noch lebte, würde ich sie bitten, ihn einmal zu besuchen.« Er schwieg und wartete vergeblich auf eine Antwort. Ihr war dies alles sehr unangenehm, denn von Kranken und Sterbebetten wollte sie am liebsten nichts hören. Wenn seine Mutter noch lebte, würde er sie gebeten haben, den alten Mann einmal zu besuchen. Wünschte er vielleicht, dass sie werden sollte wie seine Mutter? Martha war gekränkt. Ihr ganzes Leben lang war sie verwöhnt und umschmeichelt worden. Von seinen Anspielungen auf seine Mutter war sie ganz und gar nicht erbaut. Sie hatte keine Lust, sich diese zum Vorbild zu nehmen. »Was für eine Art von Mann ist er?« fragte sie, denn sie fühlte, dass sie doch etwas sagen musste, da er eine Antwort von ihr erwartete. Nun fing Dr. Portman an, die Eigentümlichkeiten zu beschreiben, welche die Wohnung des Mannes und seine nächste Umgebung hatte. Hier hörte Martha interessiert zu, als er die Unordnung und das wüste Durcheinander in dem Laden des Althändlers beschrieb. Und sie machte durchaus keine Einwendung, als er ihr vorschlug, einmal mit ihm hinzugehen. Vielleicht konnte sie ein paar hübsche Teller als Wandschmuck für ihr zukünftiges Esszimmer kaufen. Aber gleich war sie verstimmt, als er sie fragte: »Vielleicht hast du keine Lust mitzugehen. Der alte Mann ist krank, Martha.« »Ich kann das nicht gut, kranke Leute besuchen. Du als Arzt musst ja solche Besuche machen und bekommst allerlei Unangenehmes zu hören und zu sehen. Ich wünsche mir ein helles, fröhliches Leben. Daher möchte ich dich bitten, bei mir nicht mehr von Krankheiten zu sprechen. Sonst bekomme ich noch Bedenken und bedauere, die Frau eines Arztes zu werden.« »Ich will dich durchaus nicht traurig machen«, antwortete er ernst. »Und es soll meine Schuld nicht sein, wenn dein Leben nicht fröhlich und glücklich wird. Aber du darfst nie wieder sagen, du bedauertest es, dass ich Arzt geworden bin.« »Nun, dann will ich es nie wieder sagen«, versprach sie. »Aber ich bitte dich, nur nicht immer bei mir von deinen Kranken zu sprechen.«

Jetzt erreichten sie Marthas Elternhaus. Dr. Portman ging mit hinein, um noch etwas dort zu verweilen. Aber im Flur stand jemand, der auf ihn wartete, und zwar mit einer eiligen Botschaft von einem armen Kranken. »Oh, wie unangenehm«, murmelte Martha, nachdem er sich von ihr verabschiedet hatte. »Mir wäre doch viel lieber, er hätte einen anderen Beruf.« Für diesen Abend war ihre gute Laune verdorben. Dr. Portman fühlte auf dem Weg zu seinem Kranken eine gewisse Enttäuschung. Die Art und Weise, wie Martha seine Mitteilungen über den alten Griffier aufnahm, hatte ihn schmerzlich berührt. Er hatte gehofft, bei seiner Braut ein mitfühlendes Herz zu finden, um frei und offen mit ihr über seine Kranken sprechen zu können. Ihm war der Gedanke noch nie gekommen, dass Martha es bedauern würde, einen Arzt zum Mann zu bekommen. Und dass sie nichts zu hören wünschte von der Arbeit, die er als seine Lebensaufgabe betrachtete. Er fragte sich besorgt, ob das so bleiben würde. War sie so oberflächlich, allerlei Vergnügungen und Besuche bei Freunden und Bekannten allem anderen vorzuziehen? Und würde sie dabei bleiben, ihre Augen vor der ernsten Seite des Lebens zu verschließen? Nein, das wollte er doch nicht glauben. Seine Liebe erlaubte ihm nicht, solche Gedanken von der sonst so liebevollen Braut zu haben, die seine Gattin werden sollte. Er wollte sie nicht anders haben, als sie war. Mit der Zeit würde sie wohl verständiger werden. Waren sie erst einmal verheiratet, so würde sich alles finden, wie er es sich wünschte.

0: Johannes Griffier erholte sich langsam wieder. Schon beim nächsten Besuch bemerkte Dr. Portmann eine Besserung in seinem Befinden. Und nach wenigen Tagen erklärte der Arzt, der alte Mann sei jetzt außer Gefahr. Wie dankbar war Frau Griffier! Sie wusste gar nicht, was sie alles für ihren Gatten Liebes tun sollte. Es entmutigte sie nicht, dass diese Liebesbeweise manchmal mit ungeduldigen Worten und meist recht spärlichen Dankesbezeugungen beantwortet wurden. Er war während seiner Krankheit reizbarer geworden. Aber sie tröstete sich, dass das sich bald wieder ändern werde. Wie aber stand es nun mit dem Versprechen, das Johannes Griffier sich selbst gegeben hatte, dem kleinen Gretchen zu helfen? Hatte er seinen Vorsatz vergessen, wie so mancher das vergisst, was er während einer Krankheit gelobt hat? Nein, er vergaß es nicht. Er wusste nur nicht recht, wie er es zu Wege bringen sollte. Auf jeden Fall wollte er versuchen, das Unrecht, welches er der Witwe angetan hatte, an dem Kind wieder gut zu machen. Aber was würde seine Frau dazu sagen? Ob sie Verständnis dafür aufbringen würde, dass er so viel Teilnahme für ein Kind zeigte, von dem sie im Grunde nicht das Geringste wussten? Heimlich hoffte er, seine Frau würde noch einmal das kleine Mädchen erwähnen. Ob sie noch etwas von dem Kind gehört hatte? Aber sie direkt fragen wollte er auch nicht. Frau Griffier aber, die nichts davon ahnte, was in ihrem Mann vorging, dachte nicht daran, von dem kleinen Mädchen zu sprechen. Vergessen aber konnte auch sie das Kind nicht. Das Ergehen der kleinen Waisen war allerdings während der Krankheitstage Griffiers in den Hintergrund getreten, da sie alle Sorge und Aufmerksamkeit ihrem Mann widmete. Sobald er aber ihre Hilfe wieder weniger bedurfte, gingen ihre Gedanken zu dem kleinen Gretchen. Ob es dem Kind auch wohl gehe? Absichtlich sprach sie mit ihrem Mann nicht darüber, aus Besorgnis, ihn an sein Geschäft zu erinnern. Wusste sie doch, dass der Handel während seiner Krankheit gelitten hatte. Immer hatte er seinen Laden ohne sie betrieben. Einen Lehrling oder einen Gehilfen hatte er auch nie nehmen wollen, um nicht andere in die Geheimnisse seines Tuns und Lassens einzuweihen. Daher wurden auch, während er krank war, kaum Geschäfte getätigt. Wie sehnte er sich danach, wieder in seinen Laden gehen zu können. Wie verstaubt würde alles sein, vielleicht waren auch einzelne kostbare Stücke zerbrochen. Aber Dr. Portmann empfahl ihm, noch vorsichtig zu sein und sich nicht einem Zug und der Kälte auszusetzen. Frau Griffier hoffte von Tag zu Tag, das kleine Gretchen würde noch einmal kommen, denn das Kind hatte es versprochen. Aber da es nicht kam, befürchtete sie, dass das Kind in ein Waisenhaus gebracht worden war. Gerne hätte sie sich einmal erkundigt nach dem Kind, aber noch wollte sie ihren Mann nicht allein lassen. Ohne dass sie auch nur ein Wort über diese Sache wechselten, beschäftigten sich doch beide Eheleute mit denselben Gedanken. Endlich aber kam es doch zu einer Aussprache. Es war Sonntagabend und Johannes Griffier war zum ersten Mal heruntergekommen und saß nun in einem Lehnstuhl am Feuer und verzehrte mit Behagen sein Abendbrot. »Johannes«, sagte sie plötzlich, »nächsten Donnerstag feiern die Christen das Weihnachtsfest.«
1: »Ja«, antwortete er, »wie lange bin ich doch krank gewesen. Es ist allerhöchste Zeit, mich wieder um meine Geschäfte zu kümmern.«
0: »Ich hoffe auch, dass du bald dazu wieder imstande sein wirst, lieber Mann.«
1: Und dann setzte sie hinzu: »Ich möchte doch gern einmal wissen, ob das arme kleine Mädchen auch ein fröhliches Weihnachtsfest feiern wird. Habe ich dir schon erzählt, Johannes, dass sie die Bücher ihrer Mutter zu uns gebracht hat, damit wir sie aufbewahren?« »Von welchem Kind sprichst du?« fragte Griffier ganz arglos, obwohl er sofort wusste, dass seine Frau Gretchen meinte. »Nun, von dem lieben kleinen Mädchen, welches die Teller brachte. Sie erzählte, ihre Mutter wäre tot, und man wollte sie ins Waisenhaus schicken.«
0: »Ja, nun weiß ich es wieder«,
1: fiel Johannes ihr in die Rede.
0: »Aber was sagst du da von Büchern ihrer Mutter?«
1: »Das will ich dir erzählen.« Und behaglich setzte sie sich zu ihrem Mann und erzählte ihm von Gretchens zweitem Besuch. »Ich habe das Kind gebeten, noch einmal zu kommen, bevor man es in das Waisenhaus schicken würde. Aber bis jetzt ist das Kind nicht hier gewesen. Vielleicht hat es keine Möglichkeit mehr bekommen, um Abschied zu nehmen.«
0: »Und das Kind hat gesagt, ich wäre ein guter Mann?« fragte nachdenklich Griffier. »Darin war sie jedenfalls im Irrtum.«
1: »Aber lieber Mann, wie kommst du denn auf solche Gedanken? Wenn du kein guter Mann bist, dann möchte ich einmal wissen, wer denn wohl einer ist.«
0: Johannes Griffier schüttelte den Kopf. »Die Bücher, die das Kind gebracht hat, möchte ich einmal sehen.« »Sonderbar, dass das kleine Mädchen ein solches Vertrauen zu uns hat.«
1: Er seufzte, denn er hatte das Gefühl, dass er das Vertrauen des Kindes nicht verdiente. »Was ist das doch für ein liebes, sanftes Mädchen?« sagte Rebecca weiter. »Sie erinnert mich so an unsere kleine Sarah, Johannes. Es will mir gar nicht gefallen, dass dieses Kind in ein Waisenhaus soll.«
0: »Hole mir doch einmal die Bücher.«
1: Rebecca stand schnell auf und ging hinaus, während ihrem Mann allerhand Gedanken durch den Kopf gingen.
0: »Ich möchte wohl wissen, ob es sehr töricht wäre, wenn wir das täten«, sagte er zu sich selbst. »Rebecca würde es sicher gern haben. Ich glaube, sie sagt gleich ja, wenn ich sie frage.«
1: Bald kam seine Frau mit den Büchern zurück. Sie legte sie vor ihren Mann auf den Tisch. Eine Bibel, in weiches rotes Leder gebunden, an den Ecken mit goldenem Beschlag und in der Mitte mit einem goldenen Schloss versehen. Und außerdem ein Gesangbuch, das ebenso ausgestattet war. Griffier nahm die beiden Bücher in die Hand, und ehe er sie öffnete, betrachtete er ihr Äußeres genau, wobei er ihren Wert abschätzte.
0: »Hier steht etwas geschrieben«, sagte er. »Reiche mir einmal meine Brille, Rebecca.«
1: »Das Kind hat gesagt, es heiße Winter, Gretchen Winter«, bemerkte Frau Griffier, indem sie ihm seine Brille reichte. Aber der Name, den Johannes Griffier auf dem Titelblatt las, war nicht Winter.
0: »Margarete Plath, in herzlicher Liebe von ihrer Mutter«, lauteten die Worte.
1: Die Tinte war schon etwas verblasst und das Datum darunter war mehr als 20 Jahre alt.
0: »Plath«, sagte der alte Mann nachdenklich, »ich habe diesen Namen nie gehört, soweit ich mich erinnern kann. Du vielleicht?«
1: Seine Frau schüttelte den Kopf. »Das Kind erzählte, die Bücher hätten seiner Mutter gehört. Vielleicht war das ihr Familienname. Ich meine den Namen, den sie vor ihrer Verheiratung führte.«

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0: Es ist 14 Uhr.
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2: 16. Juli. Johannes Kapitel 4, Verse 43 bis 54. Nach diesen zwei Tagen setzte Jesus seine Reise nach Galiläa fort. Jesus hatte selbst einmal gesagt, ein Prophet wird überall geehrt, nur nicht in seiner eigenen Heimat. Doch als er dort ankam, nahmen ihn die Galiläer herzlich auf, denn sie waren beim Passafest in Jerusalem gewesen und hatten gesehen, was er dort getan hatte. Seine Reise durch Galiläa führte ihn auch wieder in die Stadt Kana, wo er das Wasser in Wein verwandelt hatte. In Kapernaum lebte ein königlicher Beamter, dessen Sohn krank war. Als er hörte, dass Jesus aus Judäa gekommen war und durch Galiläa reiste, brach er nach Kana auf. Er suchte Jesus und bat ihn, mit ihm nach Kapernaum herabzukommen und seinen Sohn zu heilen, der im Sterben lag. Jesus sagte, »Wenn ihr nicht Zeichen und Wunder seht, glaubt ihr nicht an mich.« Doch der Beamte sagte zu ihm, »Herr, bitte komm zu mir herab nach Kapernaum, ehe mein kleiner Junge stirbt.« Da sagte Jesus zu ihm, »Geh zurück nach Hause, dein Sohn lebt.« Der Mann glaubte dem Wort, das Jesus zu ihm gesagt hatte, und machte sich auf den Heimweg. Unterwegs kamen ihm einige seiner Knechte mit der Nachricht entgegen, dass sein Sohn lebte und gesund war. Er fragte sie, seit wann es genau dem Jungen wieder besser gehe, und sie erwiderten,

Gestern Mittag um 1 Uhr verschwand das Fieber. Da erkannte der Vater, dass es genau der Zeitpunkt gewesen war, an dem Jesus ihm gesagt hatte, dein Sohn lebt, und der Beamte und sein ganzes Haus glaubte an Jesus. Das war das zweite Wunder von Jesus in Galiläa, nachdem er aus Judäa gekommen war.

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0: 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Und wenn jenen mir wird Krieg ausbrechen, wird ich mich auch dann ab die verloten. 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Gott in sein Wort sagt, kickt nur mich, wenn die Kraft fehlt. Er hat versprochen, immer mit dir zu sein. Wo seht ihr da in den Zorn? 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
1: 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Am Anfang fang ich dort sehr schwer. Ich verlor alle Hoffnung, weil ich hab auch sehr wenig zum Leben. Ich hab kein Geld und kann nicht anfangen. Ich hab auch keine Eltern, die mich helfen können. Ich hab gehielt und gehielt, bis ich den Herrn Jesus kennenlernt. 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

Hallo, schön, dass du heute wieder bei der Kindersendung von Radio Segenswelle mit am Start bist. Ich bin Anna Sawatzki und freue mich, mit dir zusammen in die nächste biblische Geschichte einzutauchen. Bist du schon mal bei einem richtig heftigen Gewitter draußen gewesen? Wenn der Wind pfeift, der Donner grollt und man sich am liebsten ganz tief unter der Bettdecke verstecken möchte? Heute hören wir eine Geschichte von Männern, die genau das erlebt haben. Mitten auf einem großen See in einem kleinen, schaukelnden Boot. Und die hatten richtig dolle Angst. Doch sie waren nicht allein an Bord. Doch bevor es hier weitergeht, möchten wir zusammen beten. Lieber Vater im Himmel, wir danken dir, dass wir heute wieder Radio hören und Zeit mit dir verbringen.

bringen dürfen. Danke, dass du jetzt bei jedem Einzelnen von uns im Zimmer bist. Mach unsere Ohren und unsere Herzen ganz weit auf für das, was du uns heute sagen möchtest. Hilf uns, zur Ruhe zu kommen und alles zu vergessen, was uns heute vielleicht schon gestresst hat. Wir freuen uns auf dich und auf dein Wort. Amen.

Wie immer waren an diesem Tag viele Leute da gewesen. Jesus hatte mit ihnen geredet und ihnen von Gott erzählt. Viele Kranke waren gekommen und Jesus hatte sie alle geheilt. Die Leute und auch seine Jünger waren jedes Mal wieder begeistert von ihm. Sie merkten, Jesus kann einfach alles. Er ist allmächtig. Noch nie hatten die Jünger erlebt, dass Jesus irgendwas nicht tun konnte. Jetzt waren die Jünger müde. Es war schon Abend. Den ganzen Tag über waren so viele Menschen um sie herum gewesen. Deshalb waren sie jetzt auch ein bisschen froh, als die Leute endlich nach Hause gingen. Zusammen mit Jesus stiegen die Jünger in ein Boot. Endlich mal allein. Endlich keine Sorgen um den anderen. Endlich Feierabend und Ruhe. Sie wollten auf die andere Seite des Sees fahren. Einige der Jünger, wie Petrus, Andreas, Jakobus und Johannes, waren von Beruf Fischer. Sie waren auf dem Boot absolut zu Hause. Das Wasser machte ihnen keine Angst. Sie genossen die Fahrt. Das Boot glitt ruhig durch die Wellen. Vielleicht spiegelte sich die untergehende Sonne noch ein wenig im Wasser. Es war herrlich.

Jesus war müde. Obwohl er allmächtig war, lebte er auf der Erde als echter Mensch. Und Menschen werden eben müde. Er hatte sich hinten im Boot hingelegt und war sofort eingeschlafen. Aber die Jünger kamen auch ohne ihn klar. Jeder Handgriff saß. Niemand musste groß erklären, was zu tun war. So genossen sie die Überfahrt. Aber dann wurde es plötzlich dunkel. Viel dunkler, als es am Abend eh schon war. Dicke Wolken bedeckten den Himmel. Es wurde eisig kalt. Der Wind wurde immer stärker. Für die Jünger wurde es jetzt schwierig, das Boot auf Kurs zu halten. Aber sie waren sturmerprobt. Wenn sie sonst mitten auf dem See fischten, waren sie bestimmt schon oft von Unwettern überrascht worden. Sie machten sich zuerst keine Sorgen. Es würde schon alles gut gehen. Doch der Sturm wurde immer heftiger. Das Boot wurde richtig wild durchgeschaukelt. Riesige Wellen stürzten auf sie zu. Immer mehr Wasser schwappte über die Bordwand. Jetzt stieg langsam Panik auf. Dieser Sturm war anders. Er war besonders schlimm. Schnell schnappten sich einige Jünger Gefäße, um das Wasser wieder über Bord zu schöpfen. Immer schneller mussten sie gegen die Fluten ankämpfen. Aber es half nichts. Es kam immer mehr Wasser ins Boot. Durch den strömenden Regen und die peitschenden Wellen. Das Boot schwankte gefährlich hin und her. Sie mussten sich krampfhaft festhalten, um nicht mitten in den See geschleudert zu werden. Jetzt hatten sie richtig Angst. Angst um ihr Leben. Müssten sie hier sterben

Die Jünger gehörten zu Jesus. Aber in diesem Moment sahen sie nur noch das Chaos um sich herum. Sie versuchten verzweifelt, das Boot aufrechtzuerhalten und nicht unterzugehen. Sie kannten den See so gut, dass sie genau wussten, das hier ist lebensgefährlich.

Und was tat Jesus in all dieser Hektik? Er schlief einfach weiter. Die Jünger hatten in ihrer Panik zuerst gar nicht auf ihn geachtet. Doch dann merkte es einer. Der Herr Jesus schläft ja immer noch. Er war nicht aufgewacht. Er hatte keine Angst. Die Jünger rüttelten ihn wach, schrien gegen den Wind. Herr Jesus, wach auf! Kümmert es sich dann gar nicht, dass wir alle ertrinken? Hat es Jesus wirklich nicht interessiert? War es ihm egal? Nein, natürlich nicht. Jesus liebte seine Jünger, genauso wie er auch heute jeden einzelnen von uns, dich und mich, liebt und sich um uns sorgt. Weißt du, dass auch du Gott total wichtig bist? Deine Probleme sind ihm nicht egal. Wenn du Sorgen hast oder Angst, dann kannst du es Gott jederzeit sagen. Er hört dir zu. Er möchte, dass du mit allem, was dich bedrückt, zu ihm kommst. Und weil er allmächtig ist, kann er dir auch helfen. Wenn du traurig bist, bete einfach zu Jesus und erzähle ihm alles. Du kannst ihm vertrauen. Er kann helfen, weil er die Macht dazu hat. Und er will dir helfen, weil er dich lieb hat.

Ihm war es auch damals auf dem Boot nicht egal, was passierte. »Jesus, wir gehen unter«, riefen die Jünger noch einmal. Jesus stand auf, sah seine Jünger an. Sie hatten schon so viele Wunder mit ihm erlebt. Sie wussten eigentlich, wie mächtig er war. Und trotzdem hatten sie solche Angst. Jesus sah die Panik in ihren Augen. Und ich glaube, das hat ihm traurig gemacht. Die Jünger vertrauten ihm nicht. Sie dachten nur daran, dass sie selbst am Ende ihrer Kräfte waren. Sie vergaßen völlig, wer mit ihnen im Boot saß. Denn Jesus ist allmächtig. Nichts auf der Welt ist stärker als er. Jesus stellte sich mitten im Sturm auf. Vorsichtig hielt er sich am schwankenden Boot fest. Überall um ihn herum tobten Wind und Wellen. Es war ohrenbetäubend laut. Und dann sprach Jesus zum Wind. Kann man dann mit dem Wind reden? Nein, natürlich nicht. Wir können dem Wind nicht befehlen, wohin er wehen soll. Aber Jesus kann das. Er hat die ganze Erde erschaffen, die Sonne, die Meere und auch das Wetter. Deshalb gehorcht ihm die Natur. Jesus rief dem Sturm nur zwei Worte zu. Schweig, verstumme. Wenn wir das rufen würden, würde gar nichts passieren. Aber Jesus ist allmächtig. Plötzlich wurde es mucksmäuschenstill. Der Wind legte sich von einer Sekunde auf die andere. Das Wasser wurde spiegelglatt, keine Wellen mehr. Nur noch eine große, tiefe Stille. Der mächtige Sturm hatte aufs Wort gehorcht. Jesus drehte sich zu seinen Freunden um und fragte: Warum habt ihr solche Angst? Ihr habt schon so viel mit mir erlebt. Glaubt ihr mir immer noch nicht? Die Jünger kamen aus dem Staunen nicht mehr heraus. Sie flüsterten sich gegenseitig zu. Wie ist das möglich? Selbst der Wind und das Meer gehorchen ihm. Was ist das nur für ein Mann? Jesus war eben kein ganz normaler Mensch. Er ist Gottes Sohn. Und genau derselbe Jesus ist es auch heute noch. Egal wie groß deine Sorgen oder Probleme gerade sind, Jesus hat die Macht. Du kannst ihm alles erzählen und dich jetzt ganz fest auf ihn verlassen. Die Jünger haben auf dem Boot gelernt. Wenn der Sturm in unserem Leben groß wird, ist Jesus immer noch viel größer.

0: Von Stärken und Schwächen. Tommy saß mit finsterer Miene am Küchentisch. »Was ist denn los? Warum isst du nichts?«, fragte seine Mutter, und auch sein Vater wirkte besorgt. »Du siehst schon seit gestern so bedrückt aus.« Tommy zuckte erst nur mit den Schultern, aber als sein Vater ihn in den Arm nahm, brach er auf einmal in Tränen aus. »Ich kann gar nichts, einfach gar nichts. Ich bin zu nichts zu gebrauchen«, schluchzte er. »Aber Tommy, wie kommst du denn nur auf diese Idee?«, wollte sein Vater wissen. Tommy erzählte schluchzend, »gestern im Sportunterricht wurden Mannschaften gewählt und da bin ich mal wieder als allerletzter übrig geblieben, weil ich so schlecht in Fußball bin. Ich glaube, der Mathe-Test ist auch richtig schlecht gelaufen. Hanno, Paul und Levi und so viele andere sind immer besser und schneller als ich.« »Ach, Tommy«, versuchte seine Mutter ihn zu beruhigen, »manchmal geht doch einfach alles schief. Jeder von uns hat doch Stärken und Schwächen. Man kann doch nicht alles gut können und manchmal braucht es auch eine Weile, bis man seine Stärken entdeckt. Weißt du was, ich denke gerade an eine tolle Geschichte und sie handelt von einem Wolf. Willst du sie hören?« »Oh ja, na klar.« Tommy mochte Geschichten und Wölfe erst recht. Okay, es war einmal ein Wolf namens Tayo. Er hatte 5 Geschwister, 3 Brüder und 2 Schwestern. Die meisten seiner Geschwister konnten irgendetwas besonders gut. Nur Tayo bekam fast nie Lob. Im Gegenteil, er wurde oft ausgelacht. Wenn jemand in einen Matschhaufen trat, dann Tayo. Wenn jemand über seine eigenen Füße stolperte, dann Tayo. Er konnte irgendwie nicht so richtig gut. Er war nicht besonders schnell, nicht besonders stark und er konnte überhaupt nicht gut heulen. Seine Geschwister heulten immer unglaublich laut und kräftig mit, wenn der Mond schien. Aber seine Stimme klang krächzend und nicht besonders schön. Deshalb heulte Tayo niemals. Er schämte sich zu sehr. Er wünschte sich, dass sein Wolfsvater Lupo auch einmal zu ihm sagen würde, ich bin stolz auf dich. Doch das sagte er immer nur zu seinen Geschwistern. Auch seine Mutter hatte wenig Zeit für ihn, weil seine kleine Schwester Vaya noch so jung war und viel Pflege brauchte. Deshalb fühlte sich Tayo oft allein. Und manchmal kam es ihm so vor, als wäre er niemandem wichtig. Eines Tages traf er deshalb eine traurige Entscheidung. Er würde den Wald verlassen. Er war sich sicher, dass er hier nicht gebraucht wurde und dass niemand ihn vermissen würde. So schlich er sich mitten in der Nacht bei Mondschein heimlich fort. Als er noch einen letzten Blick auf seine schlafende Mama warf, da rollte eine Träne seine Schnauze herunter. Er war schon einige 100 Meter gelaufen, als er auf einmal seinen Namen hörte. Erstaunt blickte er sich um. Oben auf dem Ast saß die kluge Eule Juri. »Wohin möchtest du, mein Freund?«, fragte Juri. Tayo zuckte unsicher mit den Schultern. »Einfach weg. Mich will hier eh keiner haben. Ich bin keinem wichtig. Meine Eltern haben keine Zeit für mich und sie finden meine Geschwister sowieso viel toller. Ich habe hier keinen Platz.« Juri flatterte vom Baum herab und setzte sich neben Tayo. Überrascht stellte Tayo fest, dass Tränen in Juris Augen standen. »Warum weinst du denn?«, wollte er wissen. Da kullerten die Tränen nur so an Juris Federkleid herunter und die Eule schniefte. »Weil du hier fehlen wirst. Weil es einen Platz für dich gibt, der dann leer wäre. Weil es wichtige Aufgaben gibt, die auf dich warten.« Tayo legte den Kopf schief. »Wie meinst du das denn?« Die Eule wischte sich mit dem Flügel eine Träne vom Auge. »Lieber Tayo, jeder hat einen Platz auf der Erde. Auf der ganzen Welt gibt es niemanden wie dich. Es gibt so viele Lebewesen auf der Welt, aber deine Augen gibt es doch nur dieses eine Mal. Jeder Wolf, jede Eule, jeder Mensch ist einmalig und wertvoll, so wie er ist.« »Aber ich kann doch gar nichts Besonderes«, protestierte Tayo. »Vielleicht siehst du es noch nicht«, antwortete die Eule. »Aber in jedem Einzelnen steckt etwas. Jeder hat seine Stärke. Und für jeden gibt es eine Aufgabe in dieser Welt. In dir schlummern Fähigkeiten, mit denen du andere unterstützen kannst. Und andere wiederum können dir helfen. So können wir alle zusammen diese Welt zum Guten verändern.« »Dass ich wertvoll bin, höre ich zum ersten Mal«, murmelte Tayo, und eine Träne kullerte seine Wange herunter. Die Eule legte einen Flügel um Tayo und drückte ihn fest an sich. »Komm mal mit.« Juri lief mit ihm zum kleinen Bach und auf einmal sah Tayo auf der Wasseroberfläche ein Bild von einem alten Wolf, der ihn freundlich ansah. Ein Wesen, das Tayo noch nie gesehen hatte, und doch fühlte es sich an, als wäre es Tayo schon immer unsichtbar nahe gewesen. Es sah mächtig und stark aus und gleichzeitig waren seine Augen voller Liebe. »Ist das etwa Gott?«, fragte Tayo. Juri nickte. »Ja, der Schöpfer allen Lebens. Dass du geboren wurdest, war seine Idee. Er liebt dich und ist stolz auf dich. Und Für ihn bist du unbezahlbar wertvoll. Das fällt mir aber schwer zu glauben, gab Tayo zu. Nuri nickt. Du kannst dich entscheiden, es einfach mal zu versuchen. Tu so, als würdest du es glauben. Du musst dich nicht mehr mit anderen vergleichen. Denn dass du etwas Besonderes bist, steht sowieso schon fest. Versuche, das Gute in anderen zu sehen. Geh mit offenen Augen durch den Wald und schaue, wo du Gutes tun kannst. Du wirst Liebe und Freundlichkeit erleben. Tayo beschloss, Juri zu glauben. Zumindest mal für 2 Wochen wollte er es ausprobieren. Und so ging er zurück zu seiner Familie. Und immer, wenn er etwas ungerecht fand, ging er zum Bach, sah seine Augen an und sagte, ich bin wertvoll. Und es veränderte sich etwas. Je mehr er das glaubte, desto weniger musste er darum kämpfen, Erster zu sein oder Aufmerksamkeit zu bekommen. Eines Tages kam ein streunender Hund namens Tassilo zum Wolfsrudel. Die Menschen hatten ihn schlecht behandelt und deshalb wollte er nun im Wald leben. Die Wölfe schickten ihn zwar nicht weg, aber sie waren auch nicht besonders nett zu ihm. Das ist doch nur ein Hund, sagten sie oft. Der kann nicht mal heulen. Doch Tayo dachte an die Worte der Eule, die gesagt hatte, dass jedes Lebewesen wertvoll sei. An einem Abend war lautes Hundgebell zu hören. Die anderen Wölfe meinten, ach, der Hund, der will bestimmt eh nichts Wichtiges. Aber Tayo erinnerte sich wieder an Juris Worte und beschloss, dem Bellen zu folgen, um zu sehen, ob Tassilo Hilfe brauchte. Als er den Hund erreichte, wirkte dieser unglaublich aufgeregt. Wir müssen die anderen Wölfe warnen. Ich habe Jäger beobachtet, die das Wolfsrudel überfallen wollen, weil sie ihr Fell für teure Pelze haben wollen. Sie wissen, wo die Wölfe schlafen und sind schon auf dem Weg, mit vielen großen, schlimmen Gewehren. Oh nein, Tayos Herz raste. Was sollte er nur tun? Wenn er erst den langen Weg zurückrannte, käme er womöglich zu spät. Es blieb ihm nichts anderes übrig, als das zu tun, was er sonst nie tat. Laut zu heulen. Er schämte sich zwar noch immer für seine krächzende Stimme, aber ihm war klar, nur so konnte er die anderen Wölfe noch retten. Also nahm Tayo all seinen Mut zusammen und heulte, krächzend, aber laut und kräftig, so lange er konnte. Als er endlich seine Wolfsbrüder und die anderen Wölfe herbeirennen sah, atmete er erleichtert auf. Auch Tassilo freute sich. Du hast sie gerettet! Rasch erzählte Tayo den anderen, warum er sie gerufen hatte. Das ganze Rudel dankte Tayo. Danke, dass du uns gerettet hast, obwohl wir nicht immer nett zu dir gewesen sind. Tayos Schwester stupfte ihn freundlich an. Weißt du, als du mit dem Heulen anfingst, da war es recht laut im Wald, weil gerade auch alle anderen Wolfsrudel heulten. Aber weil deine Stimme so anders klingt, war uns direkt klar, das ist Tayo und es muss etwas wirklich Wichtiges sein. Sonst würdest du nicht so laut heulen. Und so machten wir uns alle auf den Weg und konnten gut hören, aus welcher Richtung dieses krächzende Heulen von dir kam. Sie grinste. Siehst du, da war deine Schwäche, die krächzende Stimme, eine richtige Stärke. Tayo nickte. Von diesem Tag an heulte er jede Nacht mit den anderen Wölfen. Und er schämte sich nicht mehr dafür, dass seine Stimme anders war. Nein, er war stolz darauf, denn gerade diese Schwäche hatte die Wölfe gerettet. Und als er Juri wieder sah, rief er fröhlich, »Du hattest recht!« Die Eule lächelte wissend. Mehr brauchte er nicht zu erklären. Mama lächelte Tommy aufmunternd zu. Siehst du, auch Tayo dachte am Anfang, dass er in allem schlechter ist als die anderen, und doch war er derjenige, der später alle gerettet hat. Papa nickte. In der Bibel steht auch, dass Gott für jeden von uns eine besondere Aufgabe vorbereitet hat, dass er jedem von uns etwas geschenkt hat, das er gut kann. Und in der Bibel heißt es auch, Gott jubelt, wenn er an dich denkt. Stell dir das mal vor, Gott findet dich so toll, dass er sogar jubelt. Tommy staunte. Das ist wirklich cool. Er dachte an ein Stadion voller Zuschauer, die begeistert jubeln. So sehr freut sich Gott also über jeden Einzelnen von uns. Tommy begann zu lächeln und fühlte sich schon ein bisschen besser.
1: Stürme, die gibt es ja nicht nur auf dem Wasser mit Wind und Wellen. Manchmal haben wir auch einen ganz anderen Sturm im Bauch. Zum Beispiel, wenn wir Angst vor einer schweren Klassenarbeit haben. Wenn wir uns mit dem besten Freund oder der besten Freundin gestritten haben. Oder wenn es zu Hause unruhig ist und wir uns große Sorgen machen. Dann wirbelt in uns alles durcheinander. Genau wie das Wasser auf dem See. Das Tolle ist, du musst diesen Sturm nicht allein aushalten. Du musst nicht versuchen, die Wellen ganz allein wegzuschaufeln. Du kannst genau das tun, was die Jünger getan haben. Geh zu Jesus. Er ist bei dir im Boot, jeden Tag. Du kannst ihm im Stillen alles erzählen, was dich traurig macht oder dir Angst einflößt. Und weil er allmächtig ist, schenkt er deinem Herzen Ruhe. Er gibt dir neuen Mut, sodass der Sturm in deinem Bauch wieder ganz leise wird. Und genau das wollen wir jetzt tun. Wir wollen mit Jesus reden. Wenn du möchtest, kannst du kurz die Augen schließen, deine Hände falten und im Herzen mitsprechen. Lieber Jesus, danke, dass du allmächtig bist. Danke, dass kein Sturm, kein Streit und kein Problem zu groß für dich ist. Du siehst, was mir heute vielleicht noch Angst macht oder worüber ich traurig bin. Ich werfe alle meine Sorgen jetzt zu dir ins Boot. Bitte mach mein Herz ganz ruhig und hilf mir, dir fest zu vertrauen. Danke, dass du mich unendlich lieb hast und mich niemals allein lässt. Amen. Schön, dass du heute wieder reingehört hast. Hab einen behüteten Tag, vertrau auf Jesus und ich sage dir, bis zum nächsten Mal, mein kleiner Freund. Morgen gibt es wieder eine Kindersendung bei Radio Segenswelle. Sei dabei.

0: Es ist 17 Uhr und 45 Minuten. 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
1: In der Apostelgeschichte knüpft der Schreiber Lukas an die Geschehnisse auf Golgatha und bei der Kreuzigung Jesu an. Er berichtet von der Auferstehung und von der Himmelfahrt Jesu und erzählt uns auch, was Jesus gesagt hat, bevor er gen Himmel fuhr. Und in besonderer Weise geht es heute um den Missionsbefehl, den Jesus seinen Jüngern gegeben hat. Und nun lese ich aus Apostelgeschichte Kapitel 1, die Verse 1 bis 11 in der Guten Nachricht Bibel. Da heißt es: Verehrter Theophilus, schreibt Lukas, in meiner ersten Schrift habe ich alles berichtet, was Jesus tat und lehrte, von Anfang an bis zu dem Tag, an dem er in den Himmel aufgenommen wurde. Zuvor gab er den Männern, die er, geleitet vom Heiligen Geist, als Apostel ausgewählt hatte, Anweisungen für die Zukunft. Ihnen hatte er sich nach seinem Tod wiederholt gezeigt und ihnen die Gewissheit gegeben, dass er lebte. Während 40 Tagen kam er immer wieder zu ihnen und sprach mit ihnen darüber, wie Gott seine Herrschaft aufrichten und sein Werk vollenden werde. Als Jesus wieder einmal bei ihnen war, gab er ihnen die Anweisung: Bleibt in Jerusalem und wartet auf den Heiligen Geist, den euch mein Vater versprochen hat und den ich euch angekündigt habe. Johannes hat mit Wasser getauft, aber ihr werdet schon bald mit dem Geist Gottes getauft werden. Da fragten sie ihn: Herr, wirst du jetzt die Herrschaft Gottes in Israel aufrichten? Jesus antwortete: Den Zeitpunkt dafür hat mein Vater selbst festgelegt. Ihr braucht ihn nicht zu kennen. Aber ihr werdet vom Heiligen Geist erfüllt werden. Der wird euch fähig machen, überall als meine Zeugen aufzutreten, in Jerusalem und in ganz Judäa, in Samarien und bis ans äußerste Ende der Erde. Und während er das sagte, wurde er vor ihren Augen emporgehoben. Eine Wolke nahm ihn auf, so dass sie ihn nicht mehr sehen konnten. Als sie noch nach oben starrten, standen plötzlich zwei weiß gekleidete Männer neben ihnen. Ihr Galiläer, sagten sie, warum steht ihr hier und schaut nach oben? Dieser Jesus, der von euch weg in den Himmel aufgenommen wurde, wird auf dieselbe Weise wiederkommen, wie ihr ihn habt weggehen sehen. Danach kehrten die Apostel vom Ölberg, der etwa eine halbe Stunde vor der Stadt liegt, nach Jerusalem zurück. Soweit unser Text aus Apostelgeschichte Kapitel 1, die Verse 1 bis 12 habe ich gelesen, nach einer modernen Übersetzung in heutigem Deutsch. Und wir werden uns besonders heute mit dem Vers 8 aus diesem Kapitel beschäftigen, wo Luther übersetzt: Ihr werdet die Kraft des Heiligen Geistes empfangen und werdet meine Zeugen sein in Jerusalem und in ganz Judäa, in Samarien und bis ans äußerste Ende der Erde. Wer die Apostelgeschichte liest, kommt nicht um das Thema Mission herum. Bei dieser Gelegenheit möchte ich dich fragen: Bist du auch irgendwie am Missionsdienst beteiligt? Bekommst du irgendwelche Missionsnachrichten und Schriften ins Haus, die dich über Missionsarbeit informieren? Kennst du persönlich einen oder mehrere Missionare? Weißt du, wo sie arbeiten und was sie tun? Unterstützt du finanziell christlich-missionarische Bemühungen in der Welt? All das ist ein wesentlicher Teil unseres Christseins. Wir haben einen Auftrag, einen Zweck zu erfüllen auf dieser Erde. Eine unserer wichtigsten Aufgaben ist es, den Namen des Herrn in aller Welt bekannt zu machen. Das Evangelium ist nicht nur für uns und unsere Kinder, sondern für alle Nationen. Und dass es bekannt wird, dafür sind wir Christen verantwortlich. Das bedeutet einmal, dass wir um die geistliche Situation in anderen Ländern Bescheid wissen. Ich zweifle nicht daran, dass du vielleicht über die wirtschaftliche Lage in China oder in Japan oder in den USA Bescheid weißt oder über die politische Situation vielleicht in Südafrika, in Russland oder in Mittelamerika. Weißt du aber über die geistliche Situation in diesen Ländern, über den Glauben der Bevölkerung, ihr Verhältnis zum Christentum, über die Anzahl der Gemeinden in diesen Ländern oder über die Möglichkeiten eines Missionsdienstes? Verantwortlich zu sein für die Evangelisierung der Welt bedeutet auch, selbst engagiert zu sein in der Mission. Da gibt es manche Möglichkeiten. Eine Art, wie wohl jedermann die Mission fördern kann, ist das Gebet. Wir können selber beten und andere zum Gebet auffordern und ermutigen. Dann können wir auch Missionsnachrichten verbreiten, in unserer Gemeinde, in der Jugend oder wo immer. und dadurch das Missionsinteresse unter den Christen erwecken und fördern. Wir können auch finanziell sehr viel für die Mission tun. Und hier meine ich nicht nur Entwicklungshilfe und Sozialwerke unterstützen, sondern auch einmal bewusst und speziell die Ausbreitung und Verkündigung des Evangeliums. Auf keinen Fall sollte die verbale Verbreitung des Evangeliums der humanistischen sozialen Hilfe nachstehen. Und schließlich kannst du auch selber in den Missionsdienst gehen. Ich glaube, es ist Zeit, dass viele unserer traditionellen Gemeinden wieder erwachen, um Missionare auszusenden. Wir haben uns lang genug versteckt und gesagt, es kann ja nicht jeder Christ ein Missionar werden. Mehr, viel, viel mehr junge Christen sollten sich für die Laufbahn eines Missionars interessieren und dem Herrn dienen, indem sie das Evangelium verkündigen, wo es noch nicht bekannt ist. Der Gedanke, der uns bei der heutigen Wortbetrachtung zugrunde liegt, ist Apostelgeschichte, Kapitel 1, Vers 8, wo es heißt: Ihr werdet aber die Kraft des Heiligen Geistes empfangen, welcher auf euch kommen wird, und werdet meine Zeugen sein, zu Jerusalem und in ganz Judäa und Samarien und bis ans Ende der Erde. Dieser Vers ist nicht ein direkter Missionsbefehl. Es heißt nicht, ihr sollt meine Zeugen sein oder ihr sollt in alle Welt gehen. Es ist vielmehr eine Art Verheißung, ein Versprechen. Ihr werdet meine Zeugen sein. So zeigt die Bibel einmal, dass das Zeugesein eine natürliche Entwicklung beim Christen ist. Wo ein Christ kein Zeuge Jesu Christi ist, da stimmt etwas nicht. Entweder er hat noch nicht verstanden, worum es geht, oder er widerstrebt dem Willen und der Kraft des Heiligen Geistes. Also Zeugesein ist nichts Außergewöhnliches oder Fremdes für einen Christen. Zum anderen zeigt der Vers auch den Plan und das Anliegen oder Interesse Jesu. Er sendet den Heiligen Geist, damit wir Zeugen sein können, denn das ist es, was Gott will, was wir sein sollen. Wer ein Zeuge ist, ist genau das, was Gott für ihn geplant hatte. Außerdem sagt dieser Vers etwas über den Plan oder das Ziel der Missionsarbeit. Wir werden Zeugen sein in Jerusalem, Judäa, Samarien und bis an das Ende der Erde. Also, in Jerusalem ist Jesus gestorben und hat seinen Auftrag vollendet. Von hier aus ist er auch zum Himmel aufgefahren. Um diese Zeit waren die Jünger alle in Jerusalem versammelt, und zu Pfingsten hielt Petrus hier die große Predigt, nach der sich 3000 Personen zu Jesus bekehrten. Jerusalem war das Zentrum der jüdischen Religion, aber auch des Wirkens Jesu. Es war ein Missionsfeld, das den Jüngern vor den Füßen lag. Und sie haben dieses Feld mit dem Evangelium durchdrungen. Dann gelangte das Evangelium wirklich weiter nach Judäa und Samarien, die Nachbarländer. Wenn wir es genau betrachten, so ist die ganze Apostelgeschichte ein Bericht davon, wie sich dieser Vers erfüllte, das Evangelium von Jerusalem nach Samarien und dann bis an die Enden der Erde der damals bekannten Welt getragen wurde. Die Aufzählung der Orte und Länder in diesem Vers zeigt mir, dass Jesus wollte, dass nichts ausgelassen wird. Wir sollen auch heute noch das Evangelium in der gleichen Weise verkündigen. Nicht nur in fernen Ländern und dabei unseren Nachbarn vergessen, der wirklich noch nicht weiß, was es heißt, ein Christ zu sein. Wir sollen aber auch nicht nur unser Leben lang an unseren Nachbarn denken und nur ihm Literatur schicken, ihn einladen und für ihn beten. Wir müssen weitergehen. Jesu Auftrag war nicht, alle Menschen in Jerusalem zu bekehren und dann weiterzuziehen. Sein Gedanke war, dass sie zuerst dort Zeugen sein sollten und dann an einem anderen Ort. Hätten die Apostel gewartet, bis sich ganz Jerusalem bekehrt hätte, so wäre das Evangelium nicht bis zu uns gedrungen und immer noch würden sie sich in Jerusalem abmühen. Also Gottes Plan ist es, die Welt mit dem Evangelium zu erreichen und wir tun gut daran, auch einmal unseren Kopf zu heben und weit in die Ferne zu schauen. Dort, weit hinter dem Horizont, gibt es auch noch Menschen und dorthin soll die Botschaft der Bibel gelangen. Also einmal sagt Apostelgeschichte 1, Vers 8 etwas über den Plan oder das Ziel der Missionsarbeit. Und dann spricht dieser Vers auch über die Methode der Missionsarbeit. Und das ist als Zeuge. Niemand kann ein Missionar sein, der nicht selbst die erlösende Kraft des Evangeliums erfahren hat. Verkündiger sollen also nach Gottes Willen erlöste Menschen sein, die bezeugen können, was das Evangelium sagt. Bei der ganzen Missionsarbeit geht es auch nicht darum, den Völkern der dritten Welt Kultur zu bringen und Zivilisation oder christliches Gedankengut. Wir sollen Zeugen von Jesus sein, der unsere Sünden vergeben hat und der uns neue Werte und ein neues Leben geschenkt hat. Bei der Missionsarbeit geht es auch keinesfalls darum, politische Systeme anzugreifen oder westliche Technologie und Luxus einzuführen. Es ist auch nicht das Ziel, Weltanschauungen oder Philosophie zu predigen. Unser Auftrag, unsere Methode ist recht einfach. Wir werden Zeugen sein. Von dem, was Gott gesagt und was Jesus für uns getan hat. Leider haben wir uns nicht immer daran gehalten und viele sogenannte Missionare oder Kirchen haben ihre ganze Kraft eingesetzt, um politische, wirtschaftliche oder humanistische Ziele zu erreichen. Dann sagt drittens dieser Vers etwas über die Kraft zu unserem Dienst in der Mission. Missionsdienst ist sehr schwer. Einmal muss ein Missionar gewisse körperliche Voraussetzungen mitbringen, um seinen Dienst in einem anderen Land, in einem anderen Klima ausführen zu können. Dann werden auch hohe psychologische Anforderungen an einen Missionar gestellt. Die Kulturunterschiede sind für manchen ein Schock, den sie nie überwinden. Dann gibt es Belastungen und Probleme, Angriffe und Enttäuschungen in der Missionsarbeit, die oft nicht in menschlicher Kraft zu bewältigen sind. Eine Missionarin aus dem Süden von Ecuador kam einmal zu einer Freizeit, um sich da zu erholen. Sie ist Hebamme und steht den Indianern Tag und Nacht mit ihrem Können, ihrer Liebe und ihrer Hilfe zur Verfügung. Irgendetwas gärt aber in dieser Indianersiedlung. Es gibt dauernd Unruhen, Proteste und Krawalle. Der Hass der Indianer richtet sich manchmal gegen die Regierung, manchmal gegen die reichen Leute im Land, manchmal auch gegen die Weißen, die Ausländer und die Missionare. Diese einsame Missionarin ist nicht nur zeitweise von feindlichen Blicken und abweisenden Mienen umgeben, sondern auch von brennenden Autoreifen und gröhlenden Menschen, und sie weiß nie, wann der Angriff auf ihr Haus und Leben einsetzt. Sie ist unter ständiger, äußerster körperlicher und psychologischer Belastung. Es erfordert eine ungeheure Kraft, um weiterhin diesen Leuten in Liebe und Aufopferung zu dienen. Aber die Kraft zum Zeugendienst hat Jesus uns verheißen. Es ist die Kraft des Heiligen Geistes, der im Gläubigen wohnt. Von dieser Kraft wissen heute viele Menschen nichts mehr, weil sie keine wirklichen Christen sind. Der Heilige Geist wird nämlich nur denen gegeben, die Jesus in ihr Leben aufnehmen. Selbst viele Christen wissen nichts von der Kraft des Heiligen Geistes, weil es bei ihnen nie darauf ankommt. Sie wagen nichts, sie sichern sich ab, sie gehen nur so weit, wie ihre menschlichen Kräfte und Mittel reichen. Die Kraft des Heiligen Geistes erfährt der Gläubige eben nur da, wo seine Kräfte zu Ende sind, wo Wissen und Erfahrung nicht mehr hinreichen und wo er im Gehorsam auf Gottes Befehl Glaubensschritte wagt. Missionsarbeit und der Zeugendienst gehören zum christlichen Leben genauso wie das Gebet, der Besuch des Gottesdienstes, die guten Werke und die Nächstenliebe. Wo der Missionsgeist in einem Leben fehlt, da fehlt ein ganzes Stück Sinn und Daseinsberechtigung. Wo der Zeugendienst fehlt, bleibt der Christ unfruchtbar und um viele Erfahrungen ärmer und eine verlorene Welt wartet noch länger auf die einzige Botschaft der Errettung. Wir beten. Herr, wir haben eben wieder gelesen, dass bis zu der Weltenden die Menschen das Zeugnis von deinem Leiden und Sterben und von deiner Auferstehung hören sollen. Vergib uns, wo wir deinen Willen nicht gesehen und nicht beachtet haben, und schenke uns wieder den Geist der ersten Zeugen. Amen.

0: Es ist 18 Uhr.
1: Herzlich willkommen, liebe Hörer von Radio Friesland, zu den Abendnachrichten heute am Donnerstag, den 16. Juli 2026. Es begrüßt Ihr Mikrofon Maria Siemens. Die Losung. Jesus spricht zu seiner Mutter: Frau, siehe, das ist dein Sohn. Danach spricht er zu dem Jünger: Siehe, das ist deine Mutter. Und von der Stunde an nahm sie der Jünger zu sich. Johannes 19, Verse 26 und 27.
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1: Heute gibt es bis zum Abend noch viel Sonnenschein, aber es weht ein böig auffrischender Wind. Die Temperatur geht später bis auf 25 Grad zurück. In den nächsten Tagen bleibt es sonnig und trocken. Die Temperaturen liegen zwischen 25 und 34 Grad. Der Wind nimmt jedoch weiter zu und es treten stürmische Böen aus dem Norden auf.
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1: Uns liegen für heute keine lokalen Nachrichten vor.
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1: Paraguay hat den ersten Prüfungstag bei der Internationalen Mathematik-Olympiade erfolgreich absolviert. Wie die Zeitung Ultima Hora schreibt, hat die paraguayische Delegation den ersten von zwei anspruchsvollen Prüfungstagen bei der 67. Internationalen Mathematik-Olympiade IMO 2026 in Shanghai, China, abgeschlossen. Die Jugendlichen, die sich über das renommierte Nachwuchsprogramm der Organisation OMAPA gegen landesweit fast 90.000 Mitschüler durchgesetzt haben, mussten am ersten Tag eine 4,5-stündige Klausur mit hochkomplexen Aufgaben bewältigen. Paraguay nimmt seit 1997 ununterbrochen an diesem weltweit prestigeträchtigsten Schülerwettbewerb teil und konnte in der Vergangenheit bereits eine Silbermedaille, 11 Bronzemedaillen sowie 29 Ehrenmeldungen erzielen, während das Team nun auf den finale zweiten Prüfungstag blickt. Das MEOPC und FEPASA haben die erneute Restaurierung des historischen Hauptbahnhofs von Asunción angekündigt. Das Ministerium für öffentliche Bauten und Kommunikation MEOPC und die staatliche Eisenbahngesellschaft FEPASA bereiten eine umfassende Sanierung des historischen Zentralbahnhofs im Stadtzentrum von Asunción vor. Die Bauarbeiten an dem Gebäude aus dem 19. Jahrhundert sollen direkt im Anschluss an die laufenden Verschönerungsarbeiten an der benachbarten Plaza Uruguaya beginnen. Laut AVC Color erklärte FEPASA Denkmalschutzleiter Alberto Campos, die nationale Kulturbehörde habe das Restaurierungsprotokoll bereits genehmigt. In der ersten Phase werden die 4 Außenfassaden restauriert und das von Feuchtigkeitsschäden betroffene Obergeschoss saniert. Das Projekt gilt zusammen mit den Plänen für eine neue Nahverkehrsbahn als klares Signal der Regierung, der Schieneninfrastruktur nach über 3 Jahrzehnte ohne nennenswerte Investitionen wieder Priorität einzuräumen. Am Flughafen Silvio Pettirossi wurden als IT-Ausrüstung deklarierte Waffenteile aus den USA beschlagnahmt. Bei einer Routinekontrolle im Luftfrachtsektor des internationalen Flughafens für Silvio Pettirossi hat die Flughafenpolizei ein verdächtiges Paket aus Miami abgefangen. Wie Ultima Hora berichtet, war die für Ciudad del Este bestimmte Ladung als Elektronikartikel deklariert worden. Sie fiel jedoch beim Röntgenscan auf. Die Beamten entdeckten darin zahlreiche Bauteile für AR-15 Sturmgewehre sowie für Pistolen der Marken Glock und Sig Sauer. Laut Kommissar Luis Pisani ist dieser getarnte Schmuggel in Haushaltsgeräten eine gängige Praxis. Die Behörden vermuten, dass die Waffen für kriminelle Banden in Brasilien bestimmt waren.
2: Die internationalen Nachrichten.
1: Gestern verzeichnete die kanadische Stadt Toronto wegen großer Waldbrände die schlechtstmöglichste Luftqualität. Darüber schreibt der ORF. Rauchschwaden aus dem Nordwesten der Provinz Ontario zogen über die Stadt, der Himmel war gelb. Die kanadische Umweltbehörde stufte den Index für die Luftqualität in Toronto mit 10 plus als sehr hohes Risiko ein. Das Schweizer Technologieunternehmen EcoAir, das die Luftqualität misst, setzte Toronto auf den ersten Platz seiner globalen Rangliste der Städte mit der schlechtesten Luft noch vor Kinshasa und Delhi. Die Winde bringen die gewaltigen Rauchwolken der Waldbrände sogar bis nach New York. Wenige Tage bevor im benachbarten New Jersey das Finale der Fußball-Weltmeisterschaft stattfinden soll. Die Behörden dort gaben ebenfalls eine Warnung aus und riefen die Einwohner auf, angestrengte Aktivitäten im Freien zu vermeiden. Hinzu kommt eine Hitzewelle, von der New York gerade erfasst wird. Behörden haben den Code Red ausgerufen, die Temperaturen könnten auf bis zu 40 Grad steigen. Die Waldbrände in Kanada wüten in dünn besiedelten Gebieten, hunderte Kilometer von Toronto entfernt, und stellen keine direkte Bedrohung für die Stadt dar. Nach Angaben der kanadischen Regierung brannten am Mittwoch landesweit rund 835 Feuer, von denen 112 als außer Kontrolle galten. Bisher ist eine Fläche von 1,9 Millionen Hektar verbrannt. Bei Armstrong in British Columbia wurde ein Güterzug von einem Flammenmeer eingeschlossen. Die Besatzung, die die dramatische Situation per Video festhielt, konnte gerettet werden. Die USA haben ihre Angriffe auf den Iran erneut intensiviert. Die US-Streitkräfte haben unter Präsident Donald Trump neue schwere Luftangriffe gegen den Iran geflogen, um dessen Bedrohungspotenzial in der Straße von Hormuz einzuschränken, so der Spiegel. Die Angriffe trafen mehrere iranische Hafen und Küstenstädte. Zudem setzten die USA wieder eine Seeblockade gegen iranische Häfen durch und machten einen Öltanker manövrierunfähig. Als Reaktion feuerten pro-iranische Kräfte Drohnen und Raketen ab, die teils über Kuwait und Bahrain abgefangen wurden. UNO-Generalsekretär Antonio Guterres zeigte sich zutiefst besorgt über die anhaltende militärische Eskalation in der Region. Er rief alle Beteiligten auf, sofort Schritte zur Deeskalation zu unternehmen und zu Dialog und Diplomatie zurückzukehren. Trump seinerseits erwägt eine Ausweitung des Konflikts. Neben verstärkten Luftschlägen stehen der Einsatz von Bodentruppen auf strategischen Inseln sowie Angriffe auf die Atomanlage Pickaxe Mountain im Raum. Trump drohte zudem mit der Zerstörung ziviler Infrastruktur wie Brücken und Kraftwerken, sollten Teheran nicht verhandeln. Zwischen all der Kriegsrhetorik fand Trump auch versöhnliche Worte für den Gegner. Iran habe einer Ende 2024 in Haft genommenen US-Bürgerin erlaubt, das Land zu verlassen, teilte er auf Truth Social mit. Die Vereinigten Staaten von Amerika wüssten diese Geste des guten Willens seitens Iran zu schätzen, teilte der US-Präsident mit. Vor der Küste von Myanmar sind zwei Boote verunglückt. Laut der Nachrichtenagentur AP könnten dabei nach Angaben der Vereinten Nationen mehr als 500 Menschen ums Leben gekommen sein, die meisten von ihnen vermutlich Angehörige der Rohingya-Minderheit. Das UN-Flüchtlingshilfswerk und die Internationale Organisation für Migration teilten mit, zwei Boote sollten in den vergangenen Tagen von der Küste Myanmars abgelegt haben. Ein Boot mit rund 250 Menschen an Bord sei laut vorläufigen Berichten am 8. Juli gesunken. Zu einem zweiten mit etwa 280 Menschen sei kurz nach dem Start der Kontakt abgebrochen. Es werde befürchtet, dass alle Insassen gestorben seien. Die Flüchtlinge seien in Myanmar gestartet, an Bord seien überwiegend Rohingya gewesen. Das ist eine muslimische Minderheit, die in mehrheitlich buddhistischen Myanmar seit Jahrzehnten drangsaliert wird. Sie riskieren seit Jahren ihr Leben auf seeuntüchtigen Holzbooten. Die Rohingya fliehen vor Gewalt und Unterdrückung in ihrer Heimat Myanmar sowie vor katastrophalen Bedingungen in überfüllten Flüchtlingslagern in Bangladesch. Ihr Ziel sind meist Länder wie Malaysia, Indonesien oder Thailand. Das waren die Nachrichten für heute am Donnerstag. Allen Hörern weiter noch einen gesegneten Abend. Auf Wiederhören.

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1: Hallo und herzliches Willkommen zu unserer heutigen Wunschliedersendung am 16. Juli 2026. Am Mikrofon begrüßt Sie Maria Siemens. Wir steigen heute ein mit dem Lied Shalom, Shalom über dir. Und damit wünsche ich Frieden allen Zuhörern.

Wir beginnen heute mit unserem ersten Liedwunsch. Der Titel ist »Wie ein Adler«. Dieses Lied wünscht Martha Siemens an alle Gründer und Mitarbeiter von Radio Friesland mit den Worten: »Mit folgendem Lied möchte ich mich bei allen herzlich bedanken, die Idee hatten, einen Radiosender in Friesland zu gründen, sowie allen, die von Anfang an zum Aufbau und Fortbestehen von Radio Friesland beigetragen haben. Mein Dank gilt auch an allen Moderatorinnen und Moderatoren von damals bis heute. Für mich ist Radio Friesland ein treuer täglicher Begleiter. Durch die vielfältigen Programme bin ich schon unzählige Male gesegnet und ermutigt worden. Vielen herzlichen Dank und Gottes reichen Segen für euren treuen Einsatz.« Mit diesen Worten und dem Lied »Wie ein Adler« grüßt Frau Martha Siemens.

Das war der Gruß von Frau Martha Siemens für alle Gründer und Mitarbeiter von Radio Friesland. Vielen herzlichen Dank. Wir machen weiter mit dem Lied »Ich stehe vor dem Kreuz«. Dieses Lied geht für Maria Bargen, gewünscht von ihrer Tochter Erika Bargen.

Das war das Lied »Ich stehe vor dem Kreuz« für Frau Maria Bargen, gewünscht von ihrer Tochter Erika. Ich weiß eine liebe Kapelle. Dieses Lied geht an alle Radiohörer von Erika Bargen.

Das war das Lied »Ich weiß, eine liebe Kapelle« für alle Zuhörer von Radio Friesland von Erika Bargen. Es folgt das Lied »Meister, es toben die Winde«, gewünscht von Regina Unruh für alle älteren Leute. Gleichzeitig geht das Lied »Meister, es toben die Winde« für Erna Voth und Katharina Laukert, gewünscht von Frau Ruth Heiderich.

Das war das Lied Meister, es toben die Winde, gewünscht für alle älteren Leute von Regina Unruh und von Ruth Heidrich für Erna Voth und Katharina Laukert. Es folgt ein spanisches Lied für alle Radiohörer von Regina Unruh mit dem Titel Jesús, Hijo del David.

Das war das Lied Hijo de David für alle Radiohörer, gewünscht von Regina Unruh. Unser nächstes Lied heißt Stern, auf den ich schaue, gewünscht für Maria Bargen von ihrer Tochter Anita Wargentin.

Das war das Lied »Stern, auf den ich schaue«, gewünscht für Frau Maria Bargen von ihrer Tochter Anita. Das nächste Lied ist wieder ein spanisches, »Jesús llegó junto al mar«, für das Radioteam von Regina Unruh.

Das war Jesus Llegó junto al mar, gewünscht von Regina Unruh für das Radioteam. Vielen herzlichen Dank. Es folgt ein nachträglicher Geburtstagsgruß für Frau Lena Giesbrecht, gewünscht von ihrer Gemeindebetschwester.

Das war das letzte Lied, der nachträgliche Geburtstagsgruß für Frau Lena Giesbrecht, gewünscht von ihrer Betschwester.

Ich wünsche allen Hörern noch einen gesegneten Abend und auf Wiederhören. Ich verabschiede mich mit dem Lied »Wo die Rosen nie vergehen«.

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1: Guten Abend und herzlich willkommen an Ihrem Empfänger, sagt Ihnen Kitte Wiens. Ich freue mich, dass ich für Sie weiter aus dem zweiten Buch von Gulshan Esther lesen darf, mit dem Titel »Der Schleier zerriss« und so ging es weiter. Darin erzählt sie, wie sie einer Einladung nach England folgt, um ihr Zeugnis von ihrer körperlichen Heilung und ihrer Errettung durch Jesus Christus zu bringen. Nach 3 Monaten Aufenthalt in England wird ihr Visum auf weitere 6 Monate verlängert. Und obwohl sie sich nach ihren Adoptivkindern in Pakistan sehnt, bleibt sie ihrem Auftrag von Gott treu und lässt sich weiterhin in Gemeinden einladen, um Gottes Botschaft vor Christen und Nichtchristen zu bezeugen. Und wenn Ungläubige nur interessiert sind, dass Gulshan für ihre alltäglichen Belange beten soll, muss sie sich immer wieder daran erinnern, dass sie als ungläubiges, verkrüppeltes junges Mädchen nicht anders reagiert hat. Obwohl es der Herzenswunsch Jesu gewesen war, ihr neues Leben und eine neue Hoffnung zu schenken. Deshalb reagiert sie freundlich auf solche Fragen. Hier lese ich aus dem Buch weiter. Freundlich sagte ich zu diesem Ehepaar, das vor mir saß und mich bat, für ihre Söhne zu beten. Fangen Sie doch selber an zu beten. Bitten Sie Jesus, Ihnen den richtigen Weg zu zeigen, denn er möchte, dass wir zuerst nach seinem Reich und seiner Gerechtigkeit trachten, dann will er uns alles geben, was wir sonst noch brauchen. Wie leicht passiert es doch, dass wir uns von unseren körperlichen und menschlichen Bedürfnissen und Problemen den Blick für die weitaus dringenderen Nöte verschleiern lassen, nämlich für die Geistlichen. Jesus möchte diesen Schleier zerreißen, wenn wir es ihm gestatten, aber häufig halten wir mit großer Beharrlichkeit daran fest. Als Susan, meine Begleiterin und ich von Coventry nach Oxford zurückgekehrt waren, fanden wir eine Einladung nach Schottland vor. Wir sollten uns in London mit einem Bruder treffen und dann gemeinsam mit ihm nach Glasgow fahren. In Glasgow sprach ich vor mehreren Gruppen von Leuten, aber eine Hausversammlung ist mir besonders im Gedächtnis haften geblieben. Ein Ehepaar unter den Anwesenden hatte große eheliche Schwierigkeiten. Die Frau war angeblich von bösen Geistern besessen und man bat mich, für sie zu beten. Ihre Angehörigen teilten mir nähere Einzelheiten mit. Die Frau wurde manchmal so jähzornig, dass sie ihren Mann anschrie und beschuldigte, er wolle ihre Kinder umbringen und sich total von ihm abkapselte. Wenn sie dann nach einem solchen Anfall wieder zu sich kam, war sie immer völlig zerknirscht. Ihr Ehemann wie auch ihr Vater baten mich inständig, ihr zu helfen. Wir beteten beinahe 8 Stunden lang für sie und am Ende meinte sie erleichtert: Gott sei Dank, jetzt geht es mir wieder gut. Einige Monate später traf ich ihren Mann wieder. Strahlend berichtete er mir, dass er mit seiner Frau vollkommen ausgesöhnt sei und es ihnen beiden sehr gut gehe. Von Glasgow kehrten wir nach London zurück und blieben bis zum Monatsende bei Familie Dean. Diese Familie sollte später eine wichtige Rolle in meinem Leben und Dienst spielen. Nachdem wir 5 Tage in Oxford verbracht hatten, wurden wir nach Southall eingeladen und waren bei Mrs. Daniel zu Gast, einer verwitweten pakistanischen Christin. Am Sonntag besuchten wir mit ihr den Gottesdienst in einer Methodistenkirche und hatten dann von Montag bis Samstag allabendlich Versammlungen im Gemeindehaus. Merkwürdigerweise schien unser Dienst dort jedoch keine Frucht zu bringen. Aber dann, gegen Ende der Woche, kamen 2 indische Frauen, die keine Christen waren, völlig verzweifelt zu Mrs. Daniel. Sie besaßen ein großes Bekleidungsgeschäft in der High Street und waren zutiefst beunruhigt über mysteriöse Vorgänge in ihrem Geschäft. Seit einiger Zeit lagen dort nämlich immer wieder Fleischstücke auf dem Fußboden verstreut und selbst die stärksten Sicherheitsvorkehrungen konnten nichts dagegen ausrichten. Jeden Morgen, wenn sie ihr Geschäft aufschlossen, fanden sie diesen Anblick vor. Doch der Anblick an sich war für sie noch nicht das Schlimmste. Da sie sehr abergläubisch waren, vermuteten sie, dass irgendeine böse Macht hinter der Sache steckte. In ihrer Not wandten sie sich an mich und baten um Gebet. Sie seien fest davon überzeugt, dass Jesus sie von diesem Übel befreien könne, versicherten sie und baten mich, mit in ihr Geschäft zu kommen. Es war gar nicht so einfach, ihnen klarzumachen, dass diese Art Dinge nicht zu meinem Dienst gehörten. Schließlich verfügte ich über keine magischen Kräfte. Öffnen Sie Ihr Herz für Gott, bitten sie Jesus, in ihr Leben zu kommen und ihnen ihre Sünden zu vergeben, ermahnte ich die beiden. Die Erlösung ist das Wichtigste, was sie brauchen, nicht die Befreiung von irgendwelchen bösen Machenschaften der Menschen. Ich möchte allerdings nicht, dass sie sich hier und jetzt mit mir hinknien und beten, denn ich sehe, dass sie noch nicht dazu bereit sind. Sie müssen zuerst an Jesus glauben, ehe ich für sie beten kann. Sie hörten mir freundlich zu und gingen dann nach Hause. Dafür waren sie nicht gekommen. Doch am nächsten Tag kamen sie wieder. Schwester Gulshan, wir sind jetzt bereit, Jesus Christus unser Herz zu öffnen. Bitte beten Sie für uns. Ich konnte sehen, dass sie es sich mit ihrer Entscheidung nicht leicht gemacht hatten. Anscheinend war dies der krönende Abschluss einer langen Suche. Wir beteten zusammen, dann nahm ich etwas Wasser und betete darüber. Ich sagte den beiden Frauen, sie sollten ebenfalls jeden Tag beten und anschließend mit dem Wasser den Fußboden ihres Geschäfts besprengen. 2 Tage später kamen sie mit der Nachricht, der Laden sei jetzt sauber, wofür sie natürlich von Herzen dankbar waren. Es war kurz vor meiner Abreise und sie hatten eines ihrer teuren Kleider mitgebracht, das sie mir schenken wollten. Wieder protestierte ich lebhaft. Ich wollte nicht wie ein Hindu-Priester behandelt werden, der für seine Dienste Geschenke entgegennimmt. Sie sollten vielmehr dem Herrn Jesus Christus treu sein und wissen, dass sie es ihm zu verdanken hatten, wenn ihr Geschäft gesegnet war. Aber sie ließen nicht locker. Bitte nehmen Sie dieses Geschenk als einen Ausdruck unserer Liebe zu Gott und zu Ihnen, baten sie mich. Somit endete diese kuriose Episode mit 2 Neubekehrten und der Dienst, der zunächst gänzlich unfruchtbar ausgesehen hatte, trug doch noch Frucht. Welche Frucht die beiden Frauen ihrerseits bei ihren täglichen Kontakten mit Hindus und Pakistanis für Jesus bringen würden, konnte keiner von uns wissen. Aber Jesus weiß auch das. Susans Vater kam, um uns abzuholen, und wir kehrten befriedigt nach Oxford zurück in dem Wissen, etwas für unseren Herrn getan zu haben. Viel Zeit zum Ausruhen blieb uns allerdings nicht, denn bereits einige Tage später waren wir wieder unterwegs nach East Ham, wo wir wie vorher bei Familie Dean wohnten. Ich war eingeladen, in der Kirche St. Helen mein Zeugnis zu begeben. Ich wusste zwar, dass der Gottesdienst aufgezeichnet werden sollte, hatte aber nicht die geringste Ahnung, was für weitreichende Folgen das haben würde. Es war der Anfang vom Ende meiner häufigen Reisen kreuz und quer durchs Land. In dem besagten Gottesdienst befand sich auch Noble Dean unter den Zuhörern, der Sohn unserer Gastgeber. Er war ein pakistanischer Christ, der in Saudi-Arabien arbeitete und jedes Mal seinen Urlaub benutzte, um seine Eltern in England zu besuchen. Er war es auch, der dafür gesorgt hatte, dass ich an diesem Sonntagabend in seiner Gemeinde sprechen konnte. Noble war von meinem Zeugnis derart beeindruckt, dass ihm der Gedanke kam, es in Buchform herauszubringen. Ich kann nur sagen, dass Gottes Heiliger Geist an jenem Abend offensichtlich am Wirken war. Diese neue Möglichkeit, für Jesus zu zeugen, übertraf meine kühnsten Erwartungen. Noble war in der Position, die Sache günstig zu beeinflussen, denn der damalige leitende Direktor des Verlages Marshall, Morgan & Scott, war sein Freund. Noble überredete ihn, sich die Aufnahme des Gottesdienstes anzuhören, und dieser Mann mit Namen John zeigte sofort großes Interesse. Er setzte alle Hebel in Bewegung und erhielt bereits nach wenigen Tagen die Zustimmung, dass sein Verlag meine Geschichte als Buch herausbringen würde. Ich musste versprechen, mit keinem anderen Verlag einen ähnlichen Vertrag zu unterzeichnen. Thelma Sangster sollte die Geschichte in gutes Englisch fassen und Noble Dean würde als mein Übersetzer fungieren. In gewisser Hinsicht schien es, als würde die Prophezeiung über mein Leben doch noch auf merkwürdige Art und Weise in Erfüllung gehen. Dennoch war es das genaue Gegenteil von dem, was der Najumi vorhergesagt hatte, denn es ging hier ja überhaupt nicht um meine eigene Berühmtheit. Damals, an jenem wunderbaren Morgen im Januar, nach meiner Heilung, hatte sich die Nachricht von dem Geschehen wie ein Lauffeuer in der gesamten Umgebung verbreitet. Freunde und Verwandte von nah und fern waren herbeigeeilt, um Zeuge dieses erstaunlichen Anblicks zu werden. Gulshan Fatima Shah, die 19 Jahre lang verkrüppelt gewesen war, konnte plötzlich gehen. Doch wenn diese wunderbare Heilung jetzt in Buchform veröffentlicht wurde, würde sich die gute Nachricht von dem, was Jesus an mir getan hatte, noch weiter verbreiten und seinem Namen noch größere Ehre bringen. Und das Wichtigste war, seine Botschaft: Ich bin Jesus, ich bin Immanuel, ich bin der Weg, die Wahrheit und das Leben. Ich lebe und ich werde bald wiederkommen. Diese Botschaft würde die Seiten des Buches füllen und aus ihnen widerhallen. Das war für mich ein weiteres erstaunliches Wunder.

Ein neues Kapitel beginnt mit der Überschrift »Die asiatische Konferenz«. Es war Mai und in Oxford herrschte Hochbetrieb. Touristen aus aller Herren Länder mit den unterschiedlichsten Sprachen strömten in die Stadt. Die Fremdenführer hatten alle Hände voll zu tun, um ihre Schäfchen im Auge zu behalten, denen sie die vielen Colleges und Hochschulen zeigten, hier und da auf ein besonders interessantes Gebäude hinwiesen und dazwischen Anekdoten im Zusammenhang mit den verschiedenen Gedenkstätten und Monumenten erzählten. Eine der bewegendsten Geschichten war gewiss die von den Kreuzen in der Broad Street, der Stelle, an der Hogg Latimer und Nicholas Ridley am 16. Oktober 1555 um ihres Glaubens willen auf dem Scheiterhaufen verbrannt wurden. Durch die Jahrhunderte haben die berühmten Worte von Latimer Widergehallt und ein Echo in vielen Herzen gefunden. Trösten Sie sich, Meister Ridley, und seien Sie ein Mann. Wir werden heutigen Tages durch Gottes Gnade eine Kerze in England anzünden, die, wie ich hoffe, nie wieder verlöschen wird. Die asiatischen Christen hatten für den 14. Mai 1983 ihre Jahreskonferenz in Oxford geplant und mich als Hauptrednerin dazu eingeladen. Für mich war das ein ganz besonderes Vorrecht und ich verbrachte viel Zeit im Gebet und im Nachsinnen über Gottes Wort, um mich darauf vorzubereiten. Alles schien gut zu gehen und noch ahnte ich nichts von der dunklen Wolke, die über meinem Haupt hing und sich in Kürze entladen würde. Die Konferenz sollte um 10 Uhr vormittags beginnen. Gegen 9 Uhr trafen meine Freunde aus Huddersfield ein. »Wir haben einen Brief für dich mitgebracht«, begrüßten sie mich. »Wir wussten deine genaue Adresse nicht, und da wir dich ohnehin heute sehen würden, haben wir ihn behalten, um ihn dir persönlich zu geben.« Damit reichten sie mir den Brief und ich riss ihn umgehend auf. Doch was ich dann las,

Nachricht mitgeteilt hatte, waren sie sehr bestürzt. Oh, hätten wir gewusst, was in dem Brief stand, dann hätten wir nichts unversucht gelassen, ihn an dich weiterzuleiten. Aber das Wenigste wäre gewesen, ihn dir heute erst nach deinem Vortrag zu geben. Bitte verzeih uns, aber wir hatten wirklich keine Ahnung. Trotz meines Kummers brachte ich es nicht fertig, ihnen böse zu sein. Ihr konntet doch gar nicht wissen, was für Nachrichten dieser Brief enthielt. Macht euch deshalb bloß keine Vorwürfe. Ich versuchte mit aller Gewalt, meine Fassung wiederzugewinnen und bat die anderen, mich für ein paar Minuten allein zu lassen. Das Einzige, was ich tun konnte, war, den Brief vor Jesus auszubreiten. O Herr, betete ich, du weißt, wie es mir in diesem Augenblick geht. Mein Herz ist voller Kummer. Wie kann ich gleich vor so vielen Leuten stehen, wenn mir das Herz so schwer ist? Hilf mir, mit meinem Schmerz fertig zu werden, damit mein Zeugnis dennoch zur Verherrlichung deines Namens dient. Du allein kannst mir die Kraft geben, die ich brauche. Danke, dass du mich erhörst. Der Herr antwortete mir mit einer wunderbaren Verheißung: Eines Tages wirst du Razia wiedersehen. Dieser Hoffnungsstrahl, von Gott selbst kommend, durchbrach die Dunkelheit, die sich über mein Gemüt gesenkt hatte, und ließ mein Herz vor Freude jubeln. Diese Hoffnung kann selbst die traurigste Situation verändern. Der Abschied von unseren Lieben ist ja kein endgültiger. Deshalb brauchen wir uns auch nicht mit bitteren Gedanken zu quälen, so als würden wir sie niemals wiedersehen. Die Worte des Apostels Paulus klangen mir in den Ohren. Denn wenn Tote nicht auferweckt werden, so ist auch Christus nicht auferweckt. Wenn aber Christus nicht auferweckt ist, so ist euer Glaube nichtig, so seid ihr noch in euren Sünden. Also sind auch die, welche in Christus entschlafen sind, verloren gegangen. Wenn wir allein in diesem Leben auf Christus gehofft haben, so sind wir die elendsten von allen Menschen. 1. Korinther 15, 16 bis 19. Sofort wusste ich ohne Zweifel, worüber ich an jenem Morgen sprechen sollte. Als es Zeit für die Predigt war, hatte ich das Gefühl, dass die Hoffnung des ewigen Lebens, die alle meine Gedanken und Empfindungen durchdrang, wie eine Glühbirne war, die aus mir heraus in die Dunkelheit leuchtete. So war ich in der Lage, mein Zeugnis mit großer Überzeugungskraft weiterzugeben. Viele Herzen wurden dadurch berührt, und als ich von der Kanzel herunterkam, scharten sich die Zuhörer um mich, umarmten und küssten mich. Am Schluss des Gottesdienstes strömten viele nach vorn, um Jesus Christus ihr Leben anzuvertrauen oder sich ihm ganz neu auszuliefern. Es war eine herzbewegende Szene. Er hatte sogar ein Unglück nehmen und dazu benutzen können, seinen Namen zu verherrlichen, indem er uns half, über die momentane Trauer hinauszublicken und das herrliche Leben zu sehen, das er uns verheißen hat. Ich wusste, dass Razia bereits in dieses Leben eingegangen war. Als Susan und ich nach Hause zurückgekehrt waren, fanden wir das Haus voller Leute, die alle darauf warteten, mit mir zu sprechen. Sie drängten mich, auch ihre jeweiligen Gemeinden zu besuchen und dort mein Zeugnis weiterzugeben. So viele Türen standen mir offen, dass es zwei oder sogar drei Leute gebraucht hätte, um sie alle zu durchschreiten. Es fiel mir nicht leicht, etliche der Einladungen abzusagen, da ich bereits eine ganze Reihe von Verpflichtungen übernommen hatte. Sonntags nachmittags ging ich regelmäßig zum 15 Uhr Gottesdienst in der asiatischen Gemeinde in Oxford. Dienstag leitete ich dort die Bibelstunde und vormittags und mittwochs die Gebetsversammlung. Dennoch versprach ich einigen der Gemeinden, die mich eingeladen hatten, bei Gelegenheit einen Besuch abzustatten. Ich war froh, als der Tag endlich vorüber war.

Als ich abends gegen 21 Uhr mein Bett aufsuchte, strömten die Erinnerungen an Razia wie eine Flutwelle in meine Gedanken hinein. Sie war Christ gewesen, eine gläubige Katholikin. Ich musste daran denken, wie sie zu meiner Adoptivtochter geworden war. Ihre Mutter lebte in einem kleinen Dorf weit draußen auf dem Land und ich hatte dieses Dorf aufgesucht, um dort von Jesus zu zeugen. Die Mutter war sehr krank und nachdem ich für sie gebetet hatte,

sagte sie. »Schwester Gulshan, ich weiß, dass ich nicht mehr lange zu leben habe. Würden Sie sich nach meinem Tod um meine Kinder kümmern?« Ich versprach es ihr. 6 Monate später starb sie. Ich nahm ihre Kinder mit nach Faisalabad und adoptierte sie auf legale Weise. Es waren 4 Geschwister, Edwin, Zenit, Razia und Shaila. Als Edwin mit der Schule fertig war, besorgte ich ihm eine Lehrstelle als Schweißer. Zenit arbeitet als Krankenschwester und hatte schon ihrer Mutter geholfen, die Geschwister zu versorgen. Ihr Vater war gestorben, als Edwin erst 6 Monate alt war. Razias Hochzeit war für mich ein besonders schönes Ereignis gewesen. Eine ganze Woche lang wurde gefeiert. Es war das Schönste, was ich seit langem erlebt hatte und erinnerte mich stark an die fröhlichen Feste, die wir anlässlich der Hochzeiten meiner eigenen Brüder und Schwestern gefeiert hatten. Zwar war es bei Razia längst nicht so hochherrschaftlich zugegangen, aber sie hatte eine glückliche Ehe geführt, wenn diese auch, wie ich nun wusste, nur von kurzer Dauer gewesen war. Ein Jahr später war sie gestorben. Ich hatte Razia zum letzten Mal am Bahnhof von Faisalabad gesehen, als ich im September 1982 von den Kindern Abschied nahm, um nach England zu fahren. Ich erinnerte mich, wie sie mir etwas in die Hand gedrückt und dabei mit strahlendem Gesicht gesagt hatte, »Hier, Maji, das habe ich extra für dich gemacht.« Es war ein Taschentuch, in das sie ein Bild von Jesus eingestickt hatte. Ich stand aus meinem Bett auf, um das Taschentuch aus der Schublade zu holen. Unwillkürlich kamen mir die Tränen, als ich es auf dem Tisch ausbreitete. Wäre ich doch bloß, wie geplant, im Januar nach Pakistan zurückgeflogen, dann hätte ich sie noch lebendig angetroffen. Meine natürlich menschlichen Gefühle drängten mit Macht an die Oberfläche. Ich wusste, wo Razia jetzt war, trotzdem tat ihr plötzlicher Tod mir sehr weh. Nie wieder würde ich in diesem Leben ihr liebes Gesicht vor mir sehen. Die Kette war zerbrochen und das fehlende Glied verursachte eine schmerzhafte Lücke. Ich glaube nicht, dass Jesus mir deswegen Vorwürfe machte. Hatte er nicht auch einst weinend am Grab seines Freundes Lazarus gestanden? Irgendwann würde mein verwundetes Herz wieder heil sein, das wusste ich. Während ich so dalag, kämpften 2 Mächte in mir, der Schmerz des Todes und die Hoffnung des ewigen Lebens. Schließlich, nach langer Zeit, schlief ich erschöpft ein.

In den darauffolgenden Wochen stürzte ich mich mit noch größerem Eifer in meinen Reisedienst. Am 19. Mai fuhren Susan und ich nach Didcot, wo wir mit einer asiatischen Familie Gemeinschaft hatten. Es kam auch vor, dass wir als ganze Gruppe die verschiedenen Gottesdienste besuchten und dabei unsere Musikinstrumente mitnahmen. Jedes Mal, wenn einer der Männer die Tabla oder den Dolki spielte, kam ich mir vor wie auf einer Hochzeit. Langsam fing ich an zu begreifen, weshalb Jesus das Leben im Himmel mit einer großen Feier vergleicht. Die Ehe kann das höchste Glück auf dieser Erde bedeuten, sie kann aber auch ungeahnte Probleme mit sich bringen und sogar die engsten Familienmitglieder voneinander trennen. Gelegentlich wurde auch ich in solche Situationen hineingezogen, wenn Menschen mich um meinen Rat fragten. Bei Asiaten, die sich zu Christus bekehrt haben, können besonders schwerwiegende und komplexe eheliche Schwierigkeiten auftreten. Sind die Schwiegereltern Moslems, bestehen sie in der Regel darauf, dass die Schwiegertochter ebenfalls Muslimin ist. Manchmal bin ich von jungen Mädchen gebeten worden, ihnen bei der Entscheidung zu helfen, ob sie einen muslimischen Mann heiraten sollten oder nicht. Man hört ja häufig das Argument, dass Menschen, die einen anderen Glauben haben, genauso gut seien und deshalb eine Mischehe kein Problem bedeute. Ich konnte den Mädchen jedoch immer nur den einen Rat geben. Jesus muss dir wichtiger sein als ein Ehemann. Wenn du einen Muslim heiratest, musst du wissen, dass du dein Christentum nicht mehr ausleben kannst. Du wirst weder zur Kirche gehen, noch mit anderen Christen Gemeinschaft haben dürfen. Einem muslimischen Mann ist es gestattet, 4 Frauen zu haben, und du wirst ihn nicht daran hindern können, eine zweite Frau zu nehmen, wenn er das will. Auf diese Weise versuche ich, Menschen zu beraten und ihnen die Augen zu öffnen, wenn sie mich um Hilfe bitten. Ich hatte nicht allzu oft Gelegenheit, mit Nichtchristen zu sprechen, doch eine solche Möglichkeit bot sich mir anlässlich einer Zusammenkunft, die ich auf Einladung einiger Ältester der asiatischen Gemeinde in Birmingham hatte. Dort traf ich eine ganze Anzahl von Sikhs und Hindus an. Viele von ihnen suchten Heilung durch das Gebet, und der Herr bestätigte sein Wort auf wunderbare Weise durch augenblickliche Resultate. Diejenigen, die nicht an derartige Gebetserhörungen gewöhnt waren, wunderten sich natürlich. Leider sahen manche in Jesus nur den, der sie von ihren körperlichen Krankheiten gesund machen konnte, und nicht als den Sohn Gottes, der für ihre Sünden am Kreuz gestorben war. Anstatt ein Mittel zu ihrer Bekehrung zu sein, erwies sich die Heilung in solchen Fällen eher als gravierendes Hindernis. Das ist einer der Gründe, weshalb ich mich scheue, körperliche Heilung überzubetonen. Ärztliche Hilfe kann dazu dienen, den Leib gesund zu machen, aber nur Jesus Christus ist in der Lage, Seele und Geist gesund zu machen und den Menschen ewiges Leben zu schenken. Hat er doch selbst gesagt, was nützt es einem Menschen, die ganze Welt zu gewinnen und seine Seele einzubüßen? Als Reaktion auf eine nach der Konferenz in Oxford ausgesprochene Einladung fuhr ich nach Leicester. Nachdem ich mein Zeugnis gegeben hatte, glaubten viele an den Herrn Jesus Christus und waren davon überzeugt, dass das Licht des Evangeliums wahrhaftig in die Dunkelheit ihrer Umgebung hineinzuleuchten vermochte. Jesus lebte und er war dabei, seine Schafe hereinzuführen. Die mich gehört hatten, teilten mein Verlangen, noch andere Schafe herbeizuholen. Deshalb luden sie mich ein, wiederzukommen, damit sie auch ihre Freunde, die keine Christen waren, mitzubringen und diese mein Zeugnis hören konnten. Ein andermal wurden Susan und ich von Fassad und seiner Frau nach Southampton abgeholt. Fassad arbeitete in einer Computerfirma und hat 2 Kinder. Eine gute Bekannte von ihnen mit Namen Zenib, mit der sie schon viele Gespräche geführt hatten, übergab ihr Leben Jesus Christus, nachdem sie mein Zeugnis gehört hatte. Fassad und seine Frau waren überglücklich, aber Zenibs muslimische Freunde natürlich nicht. Immer wieder stellten sie ihr Fragen über ihren neuen Glauben und kritisierten sie heftig, weil sie dem Islam abgesagt hatte. Die Sache wurde ihr mit der Zeit so lästig, dass sie mir einen dringenden Hilferuf sandte. »Schwester Gulshan, bitte komm und beantworte ihre Fragen. Ich schaffe es einfach nicht.« Ich sagte mein Kommen zu einem späteren Zeitpunkt zu. Um diese Zeit erhielt ich eine Einladung, die meinen gesamten Dienst hätte umkrempeln können, wenn ich darauf eingegangen wäre.
In Bristol gab es eine Gruppe von asiatischen Christen, die keinen Pastor hatten. Sie baten mich, zu ihnen zu kommen und die Gemeinde zu übernehmen. Sie wollten alles tun, was ich verlangte. Auch alle gesammelten Opfergelder sollten mir gehören, wenn ich nur meine Zustimmung gebe. Für mich war dies jedoch wieder eine neue Versuchung, von dem Weg, den ich nach Gottes Plan zu gehen hatte, abzuweichen. So schrieb ich den Gemeindegliedern einen Brief, in dem es hieß: Es tut mir leid, aber ich kann Ihre Einladung nicht annehmen, auch wenn ich mich dadurch geehrt fühle. Pastor zu sein ist nicht meine Berufung. Gott hat mich zum Evangelisten berufen und diesem Ruf muss ich treu sein. Doch so leicht ließen sich die Leute nicht abwimmeln. Können Sie denn nicht wenigstens jeden Sonntag kommen und den Gottesdienst bei uns halten? Einige Sonntage fuhr ich tatsächlich mit Susans Bruder nach Bristol. Mehrmals baten sie mich dringend: Bitte bleiben Sie hier und werden Sie unser Pastor. Die asiatischen Frauen, die muslimischen Männern verheiratet waren, sagten zu mir: Wir haben hier keinen, der unsere Sprache spricht und uns im Wort Gottes unterweisen kann. Bitte machen Sie Ihre Entscheidung rückgängig und kommen Sie zu uns. Es dauerte eine geraume Zeit, bis ich sie von meinem Standpunkt überzeugt hatte. Durch einen bekehrten Hindu, der als Evangelist in Oxford arbeitete, hatte ich ein besonders schönes Erlebnis in dem angesehensten Haus der Stadt, dem Randolph Hotel. Es liegt im Herzen von Oxford, wurde im Jahr 1864 erbaut und ist wegen seiner wunderschönen Architektur und seiner außergewöhnlichen Eleganz berühmt. Nie im Leben hätte ich mir träumen lassen, dass ich eines Tages die Ehre haben würde, dort als Gastrednerin aufzutreten. An dieser Stelle muss ich heute mit dem Lesen aufhören, mache aber in einer Woche mit dem Buch weiter. Der Schleier zerriss und so ging es weiter, wenn Sie an Ihrem Empfänger sind. Bis dahin sage ich gute Nacht und auf Wiederhören.

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1: Hallo und herzliches Willkommen zu unserer heutigen Wunschliedersendung am 16. Juli 2026. Am Mikrofon begrüßt Sie Maria Siemens. Wir steigen heute ein mit dem Lied Shalom, Shalom über dir. Und damit wünsche ich Frieden allen Zuhörern.